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1: Im Studio von Riebe sei freundlieb. Die Bahn will Alkohol an allen Bahnhöfen in Deutschland verbieten und so für mehr Sicherheit und auch Sauberkeit sorgen. Das Verbot betrifft das Trinken von Alkohol. Wer geschlossene Flaschen Bier, Wein oder Schnaps dabei hat, muss nicht mit Konsequenzen rechnen. Und auch das Trinken in Bahnhofsrestaurants bleibt erlaubt. Die Gewerkschaft der Polizei findet die Pläne grundsätzlich gut, hat aber Zweifel, ob es genug Personal gibt, um das Ganze auch zu kontrollieren. Vor allem Mädchen sind die Opfer und Männer die Tatverdächtigen. Die Zahl der Fälle von sexuellem Missbrauch an Kindern und Jugendlichen ist bundesweit gestiegen. Anne Brauer.
2: Ja, und zwar auf gut 18.300 Fälle letztes Jahr. Die Dunkelziffer dürfte allerdings noch sehr viel höher sein. In der Mehrzahl der Fälle kannten sich Täter und Opfer schon vor dem Missbrauch. Zurückgegangen sind die Fälle von Kinderpornografie, deutlich angestiegen dagegen die von Jugendpornografie. Möglicherweise, weil immer häufiger KI für solche Bilder oder Videos genutzt wird. In diesem Bereich sind übrigens die meisten Tatverdächtigen selbst noch minderjährig.
1: Frankreich macht ernst. Für Kinder und Jugendliche unter 15 ist Social Media dort bald komplett verboten. Das hat das Parlament beschlossen. Ab dem 1. September soll das Verbot für neue Social Media Konten gelten. Accounts von unter 15-Jährigen, die schon existieren, werden bis Anfang nächsten Jahres deaktiviert. Ziel soll sein, Kinder und Jugendliche zum Beispiel vor Cybermobbing zu schützen. Auch Deutschland diskutiert über neue Regeln bei Instagram und Co. Bundesfamilienministerin Prien geht davon aus, dass die CDU bei ihrem Nein zur Leihmutterschaft bleibt. Jens Spahns Vaterschaft dank einer US-Leihmutter hat die Debatte entfacht. Offen zeigt sich Prien dagegen auf dem Portal The Pioneer dafür, etwa die Altersgrenze bei Adoptionen zu lockern. Deutschland bleibt weltweit das größte Hopfenanbauland. Laut Barthas wächst die Bierzutat hier auf einer Fläche so groß wie rund 26.000 Fußballfeldern. Obwohl die Fläche schrumpft, gibt es mehr Hopfen, als Brauereien brauchen. 2025 fiel die Bierproduktion erstmals unter 80 Millionen Hektoliter.
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3: Mit KI-Support. Gerade sind viele Wolken unterwegs, dazu regnet es bis etwa zur Mainlinie immer mal wieder. Später wird das eher zu Schauern. Und die Temperaturen liegen zwischen 15 und 8 Grad. Tagsüber schieben sich die dichten Wolken weiter nach Süden. Im Nordosten kann auch mal ein Gewitter aufziehen. Dazu werden es meist 20 bis 26 Grad.

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In der Castingshow The X Factor, da hat die amerikanische Girlgroup The Fifth Harmony gar nicht einmal so erfolgreich im Jahre 2012 abgeschlossen, denn im Finale reichte es nur für den Platz 3, aber im Jahre 2016, da hatten sie einen Riesenhit in den Charts, nämlich den wir gerade gehört haben, Work From Home. Und dass man nicht nur durch Castingshows bekannt werden kann, das hat ja Charlie Puth bewiesen, denn er ist ja bekannt und berühmt geworden durch seine YouTube-Videos und hier ist er mit One Call Away.

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Knapp eine halbe Million Blitze schlagen durchschnittlich in jedem Jahr in Deutschland irgendwo ein. Und hinterher gibt's dann natürlich auch immer noch einen Donner. Im Jahre 2017 gab's sogar noch einen Donner mehr, nämlich den von Imagine Dragons, Thunder.

0: Lassen wir den Donner noch schön ausklingen und ausgrummeln. Ich bin ja ein Gewitterfan, das muss ich ganz ehrlich zugeben.
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1: Im Studio von Riebe sei freundlieb. Frankreich hat als erstes EU-Land ein Social-Media-Verbot für unter 15-Jährige beschlossen. Nach dem Senat hat am Abend auch die Nationalversammlung in Paris für das Gesetz gestimmt. Gisa Weber mit den Einzelheiten.
2: Ab dem 1. September, also direkt nach den Sommerferien, soll das Verbot in Frankreich für neue Social-Media-Konten gelten. Accounts von unter 15-Jährigen, die schon existieren, werden bis Anfang nächsten Jahres deaktiviert. Plattformen wie Instagram und Snapchat müssen das Alter ihrer Nutzer also künftig überprüfen. Ziel soll sein, Kinder und Jugendliche zum Beispiel vor Cybermobbing zu schützen. Auch in Deutschland wird immer wieder über ein Social-Media-Verbot für Minderjährige diskutiert.
1: Der Deutsche Ethikrat begrüßt eine offene Diskussion über die Leihmutterschaft. In Deutschland ist sie zwar verboten, sollte sich das irgendwann ändern, dann nach Ansicht des Ethikrats nur mit klaren Regeln. Zum Beispiel dürfte eine Frau ein Kind nur aus altruistischen Gründen austragen, also ohne Bezahlung und ohne finanziellen Druck. Die Debatte war zuletzt durch Jens Spahns Vaterschaft dank einer US-Leihmutter neu entfacht worden. Der Ethikrat-Vorsitzende Frister sagte im Ersten, wir verschieben das Problem ins Ausland.
3: Wir schützen dann zwar unsere potenziellen Leihmütter, aber nicht die im Ausland. Da haben wir dann gar keinen Einfluss, in welcher Art und Weise das abläuft.
1: Die Bahn will Alkohol an allen Bahnhöfen in Deutschland verbieten und so für mehr Sicherheit sorgen. Wir greifen durch, sagt Bahnchefin Palla. Hintergrund ist auch der Fall von letzter Woche, als ein Zugbegleiter im Streit mit einem betrunkenen Fahrgast aus einem fahrenden Zug gestürzt war. Beim Heizungstausch gibt es jetzt neue Regeln, was die Förderung angeht. Wer eine Wärmepumpe oder eine andere klimafreundliche Heizung einbauen will, bekommt meist weniger Geld dazu. Nur bei Haushalten mit geringem Einkommen steigen die Fördersätze. Im Oberallgäu sorgt ein möglicher Bärenbesuch aktuell für Aufregung. Experten untersuchen Spuren, die von dem Tier stammen könnten. Landwirte und Wanderer sollen vorsichtig sein. Gut 3 Jahre ist es her, dass zuletzt ein Bär in Deutschland in freier Wildbahn nachgewiesen wurde.
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4: Mit KI-Support. Gerade sind viele Wolken unterwegs, dazu regnet es bis etwa zur Mainlinie immer mal wieder, später wird das eher zu Schauern. Und die Temperaturen liegen zwischen 15 und 8 Grad. Tagsüber schieben sich die dichten Wolken weiter nach Süden, im Nordosten kann auch mal ein Gewitter aufziehen. Dazu werden es meist 20 bis 26 Grad.

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der Jingle stimmt, denn dieser Song, der war im Jahre 2008, als er häufig im Radio gespielt wurde, eigentlich schon ein Golden Oldie. Allerdings natürlich in der Version von den Everly Brothers. Und hier ist die neue Version aus dem Jahre 2008 von Alison Krauss und Robert Plant. Kennen wir natürlich von Led Zeppelin. Hier ist Gone, Gone, Gone.

0: Wow, eine tolle Coverversion des alten Everly Brothers Songs Gone, Gone, Gone. Das waren Robert Plant und Alison Krauss.
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0: Und natürlich habe ich den Song beim legendären Tigerradio, bei dem ich im Jahre 2008 und 2009 moderiert habe, auch immer wieder gespielt. Und da waren sowieso immer einige Songs im Programm, die nicht ganz weit oben in den Charts standen, die aber ganz beliebt waren, wie auch dieser deutsch gesungene Song von Sven Phantom. Es geht um ein trauriges Mädchen.

0: Das waren Sven Phantom, Sünje Norland und ein trauriges Mädchen. Und der Song erreichte im Jahre 2008 immerhin den Platz 28 hier bei uns in Deutschland in den Charts.
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1978 flog Sigmund Jähn als erster Deutscher mit dem Russen Valery Bykovsky ins Weltall. Und das war einer der größten Hits des Jahres, den wir gerade gehört haben, nämlich von ABBA, Take a Chance on Me. Und das schönste Duett des Jahres, das war der Song Stumbling In von Susi Quattro und Chris Norman. Und viele glaubten damals, sie seien nicht nur musikalisch ein Duo, sondern auch privat. Aber das stimmte natürlich nicht.

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1: Im Studio von Riebe sei freundlieb. Frankreich hat als erstes EU-Land ein Social-Media-Verbot für unter 15-Jährige beschlossen. Nach dem Senat hat am Abend auch die Nationalversammlung in Paris für das Gesetz gestimmt. Gisa Weber mit den Einzelheiten.
2: Ab dem 1. September, also direkt nach den Sommerferien, soll das Verbot in Frankreich für neue Social-Media-Konten gelten. Accounts von unter 15-Jährigen, die schon existieren, werden bis Anfang nächsten Jahres deaktiviert. Plattformen wie Instagram und Snapchat müssen das Alter ihrer Nutzer also künftig überprüfen. Ziel soll sein, Kinder und Jugendliche zum Beispiel vor Cybermobbing zu schützen. Auch in Deutschland wird immer wieder über ein Social-Media-Verbot für Minderjährige diskutiert.
1: Das geplante Alkoholverbot an Bahnhöfen ab Oktober sorgt für gemischte Reaktionen. Der Vize der Bundesarbeitsgemeinschaft Wohnungslosenhilfe Kraus zum Beispiel warnt im Redaktionsnetzwerk Deutschland, für viele suchtkranke Obdachlose seien Bahnhöfe einer der wenigen geschützten Orte. Das Problem verlagere sich lediglich. In München wird heute der Opfer des rassistischen Anschlags vor 10 Jahren gedacht. Damals wurden am Olympia-Einkaufszentrum 9 junge Menschen getötet, alle mit Migrationshintergrund. Mehr von Dirk Justus.
3: Der Angriff des 18-jährigen Attentäters hatte weltweit für Entsetzen gesorgt. Nach der Tat tötete er sich selbst, nachdem er von der Polizei gestellt worden war. Bei der öffentlichen Gedenkveranstaltung am Denkmal für euch vor dem Olympia-Einkaufszentrum wird unter anderem Bundespräsident Steinmeier eine Rede halten. Um 17.51 Uhr, dem Tatzeitpunkt, wird es eine Schweigeminute geben. Die Gedenkveranstaltung wurde gemeinsam von den Familien der Opfer organisiert.
1: Der Deutsche Ethikrat begrüßt eine offene Debatte über die Leihmutterschaft. Ausgelöst wurde sie zuletzt durch Jens Spahn, der mit Hilfe einer US-Leihmutter Vater geworden ist. Im ersten sagte Ethikratchef Frister, sollte das Verbot in Deutschland fallen, brauche es klare Regeln, zum Beispiel ohne finanzielle Anreize. Wohin mit dem ganzen Wein? Die EU fördert jetzt, dass überschüssiger Wein zu Industriealkohol verarbeitet wird, zum Beispiel für Desinfektionsmittel oder Reinigungsprodukte. So sollen die übervollen Lager der Winzer entlastet werden. Hintergrund: In Europa wird immer weniger Wein getrunken.
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4: Mit KI-Support. Gerade sind viele Wolken unterwegs, dazu regnet es bis etwa zur Mainlinie immer mal wieder, später wird das eher zu Schauern. Und die Temperaturen liegen zwischen 15 und 8 Grad. Tagsüber schieben sich die dichten Wolken weiter nach Süden. Im Nordosten kann auch mal ein Gewitter aufziehen. Dazu werden es meist 20 bis 26 Grad.
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1: Davon gibt es jetzt gleich zwei Stück im Doppelpack. Nämlich diesen Song, der auch wegen des interessanten Videos damals sehr bekannt wurde und bei Viva und MTV sehr häufig gespielt wurde. Summer mit Snap. The First, The Last, Eternity.

ziemlich verregnet an. Der Juni war ein richtiger Regenmonat, aber der Juli, der drehte richtig auf. Es gab eine ausgeprägte Schönwetter- und Hitzeperiode, also Traumwetter. Und hier sind Caught in the Act. Love is everywhere.

0: Die Boygroup Caught in the Act, die im Jahre 1994 sogar in der Seifenoper Gute Zeiten, Schlechte Zeiten aufgetreten war und dann im Jahre 1995 einen Riesenhit hatte mit Love is Everywhere.
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1: Im Studio von Riebe sei freundlieb. Frankreich hat als erstes EU-Land ein Social-Media-Verbot für unter 15-Jährige beschlossen. Nach dem Senat hat am Abend auch die Nationalversammlung in Paris für das Gesetz gestimmt. Gisa Weber mit den Einzelheiten.
2: Ab dem 1. September, also direkt nach den Sommerferien, soll das Verbot in Frankreich für neue Social-Media-Konten gelten. Accounts von unter 15-Jährigen, die schon existieren, werden bis Anfang nächsten Jahres deaktiviert. Plattformen wie Instagram und Snapchat müssen das Alter ihrer Nutzer also künftig überprüfen. Ziel soll sein, Kinder und Jugendliche zum Beispiel vor Cybermobbing zu schützen. Auch in Deutschland wird immer wieder über ein Social-Media-Verbot für Minderjährige diskutiert.
1: Das geplante Alkoholverbot an Bahnhöfen ab Oktober sorgt für gemischte Reaktionen. Der Vize der Bundesarbeitsgemeinschaft Wohnungslosenhilfe Kraus zum Beispiel warnt im Redaktionsnetzwerk Deutschland, für viele suchtkranke Obdachlose seien Bahnhöfe einer der wenigen geschützten Orte. Das Problem verlagere sich lediglich. In München wird heute der Opfer des rassistischen Anschlags vor 10 Jahren gedacht. Damals wurden am Olympia-Einkaufszentrum 9 junge Menschen getötet, alle mit Migrationshintergrund. Mehr von Dirk Justus.
3: Der Angriff des 18-jährigen Attentäters hatte weltweit für Entsetzen gesorgt. Nach der Tat tötete er sich selbst, nachdem er von der Polizei gestellt worden war. Bei der öffentlichen Gedenkveranstaltung am Denkmal für euch vor dem Olympia-Einkaufszentrum wird unter anderem Bundespräsident Steinmeier eine Rede halten. Um 17.51 Uhr, dem Tatzeitpunkt, wird es eine Schweigeminute geben. Die Gedenkveranstaltung wurde gemeinsam von den Familien der Opfer organisiert.
1: Der Deutsche Ethikrat begrüßt eine offene Debatte über die Leihmutterschaft. Ausgelöst wurde sie zuletzt durch Jens Spahn, der mit Hilfe einer US-Leihmutter Vater geworden ist. Im ersten sagte Ethikratchef Frister, sollte das Verbot in Deutschland fallen, brauche es klare Regeln, zum Beispiel ohne finanzielle Anreize. Wohin mit dem ganzen Wein? Die EU fördert jetzt, dass überschüssiger Wein zu Industriealkohol verarbeitet wird, zum Beispiel für Desinfektionsmittel oder Reinigungsprodukte. So sollen die übervollen Lager der Winzer entlastet werden. Hintergrund: In Europa wird immer weniger Wein getrunken.
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4: Mit KI-Support. Wolkig geht's in den Morgen und von Norden schieben sich heute dickere Wolken rein. Bis etwa zur Mainlinie regnet's immer mal wieder, später wird das eher zu Schauern. Vereinzelt sind auch Gewitter drin. Dazu steigen die Höchstwerte auf 20 bis 26 Grad. Morgen geht's mit Sonne und Wolken weiter, ab und zu mit einem Schauer maximal 25 Grad.
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5: Wir sind im Jahre 2004 und das ist genau das Jahr, in dem Mark Zuckerberg sein Unternehmen Facebook als Student an der Harvard-Universität startete. Und hier ist Kevin Little mit Turn Me On.

Was kommt dabei raus, wenn man Soul-Musik mit Calypso-Klängen mischt? Nun, das, was wir gerade gehört haben, das war Kevin Little mit Turn Me On und diese Musik, die nennt man Soccer Music.

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0: Und dieser Song von Pharrell Williams, der heißt sogar Happy.

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3: Im Studio Holger Dilk. Der Deutsche Ethikrat begrüßt eine offene Debatte über Leihmutterschaften. In Deutschland ist sie zwar verboten, sollte sich das irgendwann ändern, dann nach Ansicht des Ethikrates nur mit klaren Regeln. Die Debatte war zuletzt durch Jens Spahns Vaterschaft dank einer US-Leihmutter neu entfacht worden. Der Ethikrat-Vorsitzende Helmut Frister sagt im Ersten, wir verschieben das Problem ins Ausland.
4: Wir schützen dann zwar unsere potenziellen Leihmütter, aber nicht die im Ausland. Da haben wir dann gar keinen Einfluss, in welcher Art und Weise das abläuft.
3: Der Staat nimmt deutlich weniger Tabaksteuer ein. Im ersten Halbjahr waren es laut Bundesfinanzministerium knapp 7 Milliarden Euro. Das sind rund 15% weniger als im Vorjahreszeitraum. Trotz höherer Steuern rechnet der Bund auch fürs Gesamtjahr mit einem Minus. Das geplante Alkoholverbot an Bahnhöfen ab Oktober sorgt für Diskussionen. Kritik kommt etwa von der Bundesarbeitsgemeinschaft Wohnungsloser und der Linken. Finn Riebe-Sellfreundlieb.
5: Für viele suchtkranke Obdachlose seien Bahnhöfe einer der wenigen geschützten Aufenthaltsorte, sagte der Vize der BAW Kraus dem Redaktionsnetzwerk Deutschland. Der rechtspolitische Sprecher der Linken, Hoss, meint in der Zeitung Welt, die Bahn schiebe die Verantwortung auf ihr Personal ab, das die neuen Regeln kontrollieren müsse. Probleme bei der Kontrolle sieht auch die Gewerkschaft der Polizei. Der Drogenbeauftragte der Bundesregierung Streeck begrüßt die Pläne und spricht in der Rheinischen Post von einem Gewinn für alle.
3: Der mutmaßliche Todesschütze von Stade ist tot. Laut niedersächsischem Justizministerium beging der Mann im Gefängnis Suizid. Hinweise auf ein Fremdverschulden gibt es nicht. Er wurde verdächtigt, 6 Menschen in eine Jugendhilfeeinrichtung in Stade erschossen zu haben. Hintergrund war wohl ein Sorgerechtsstreit. Frankreich hat als erstes EU-Land ein Social-Media-Verbot für unter 15-Jährige beschlossen. Nach dem Senat hat am Abend auch die Nationalversammlung in Paris für das Gesetz gestimmt. Das Ganze gilt für neue Konten ab dem 1. September. Ziel ist es, Kinder und Jugendliche zum Beispiel vor Cybermobbing zu schützen.
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6: Mit KI-Support. Wolkig geht's in den Morgen und von Norden schieben sich heute dickere Wolken rein. Bis etwa zur Mainlinie regnet's immer mal wieder, später wird das eher zu Schauern. Vereinzelt sind auch Gewitter drin. Dazu steigen die Höchstwerte auf 20 bis 26 Grad. Morgen geht's mit Sonne und Wolken weiter, ab und zu mit einem Schauer maximal 25 Grad.

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1: Im Jahre 2001, da schafften es Christina Aguilera und Pink gemeinsam in die Charts, und zwar mit einem Song, der eigentlich damals schon ein Oldie war, Lady Marmalade.

0: Lady Marmelade, und nur gut, dass die sich alle am Ende des Songs noch einmal vorgestellt haben, denn eben bei der Ansage, da habe ich doch glatt zwei vergessen, das waren also nicht nur Christina Aguilera und Pink, sondern Lil Kim und Maya, die waren auch dabei.
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0: Und wir bleiben auch gleich noch für eine Songlänge, um genau zu sein für 3 Minuten und 55 Sekunden im Jahre 2001, nämlich wir hören noch einen Song von Daft Punk und der heißt...
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0: Musik aus Frankreich von Daft Punk, One More Time, aber ich glaube, einmal hören reicht. An die Musik aus dem Jahre 2001, da muss man sich doch erst wieder so ein bisschen gewöhnen.
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Bei manchen Songs, da ist man sich ja schon nach wenigen Takten darüber im Klaren, ja, den mag ich, den Song, und der kommt mir auch irgendwie bekannt vor. Den muss es doch früher schon mal gegeben haben und ist also ein musikalischer Diamant aus der Vergangenheit. Und genauso ist das hier bei diesem Song, denn der war im Jahre 1961, glaube ich, war es schon ein Riesenhit für Benny King. Hier ist Geno Smith und Stand By Me.

0: Stand By Me, den Song kennen wir natürlich noch mit der Stimme von Ben E. King. Allerdings war das jetzt gerade die Stimme von Geno Smith. Und jetzt hören wir die Stimme von Mark Foster. Gemeinsam mit Felix Jähn ist er The F. Und damit meine Ansage jetzt so richtig schön stimmig wird, heißt der Song natürlich auch noch Stimme.
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0: Felix Gern und Mark Foster, die beiden sind The F und der Song, den wir gerade gehört haben von den beiden, der heißt Stimme.
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1: Im Studio Holger Dilk. Der Deutsche Ethikrat ist dafür, die Leihmutterschaft ohne Scheuklappen zu diskutieren. Ausgelöst wurde die Debatte zuletzt durch Jens Spahn, der mithilfe einer Leihmutter in den USA Vater geworden ist. In Deutschland ist ein solches Verfahren verboten. Sollte sich das irgendwann ändern, fordert der Ethikrat klare Regeln. Der Vorsitzende Helmut Frister sagt dem Ersten:
2: Man könnte das zumindest zu Beginn auch sehr restriktiv machen. Das heißt, vielleicht wirklich nur für einander nahestehende Personen und auch mit der Möglichkeit, dass eine Kommission die Motivation kontrolliert und darauf achtet, dass da keine primär finanziellen Hintergründe sind.
1: Die Bundesregierung will Betroffene von Terrorakten künftig besser unterstützen. Das Kabinett berät heute darüber, einen eigenen Beauftragten dafür einzusetzen. Außerdem geht es um mehr Cybersicherheit und darum, wie junge Unternehmen leichter an Kapital kommen können. In München wird heute der Opfer des rassistischen Anschlags vor genau 10 Jahren gedacht. Damals wurden am Olympia-Einkaufszentrum 9 junge Menschen getötet, alle mit Migrationshintergrund. Dirk Justus.
3: Der Angriff des 18-jährigen Attentäters hatte weltweit für Entsetzen gesorgt. Nach der Tat tötete er sich selbst, nachdem er von der Polizei gestellt worden war. Bei der öffentlichen Gedenkveranstaltung am Denkmal für euch vor dem Olympia-Einkaufszentrum wird unter anderem Bundespräsident Steinmeier eine Rede halten. Um 17.51 Uhr, dem Tatzeitpunkt, wird es eine Schweigeminute geben. Die Gedenkveranstaltung wurde gemeinsam von den Familien der Opfer organisiert.
1: Das geplante Alkoholverbot an Bahnhöfen ab Oktober sorgt für gemischte Reaktionen. Der Vizechef der Bundesarbeitsgemeinschaft Wohnungsloser, Kraus zum Beispiel, warnt im Redaktionsnetzwerk Deutschland, für viele suchtkranke Obdachlose seien Bahnhöfe einer der wenigen geschützten Orte. Das Problem verlagere sich lediglich. Die Europäische Union fördert jetzt, dass überschüssiger Wein zu Industriealkohol verarbeitet wird, zum Beispiel für Desinfektionsmittel oder Reinigungsprodukte. So sollen die übervollen Lager der Winzer entlastet werden. Hintergrund: In Europa wird immer weniger Wein getrunken.
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4: Mit KI-Support. Wolkig geht's in den Morgen, gerade an der Küste kann's auch mal ein bisschen regnen, sonst startet der Tag oft sonnig und trocken. Später breiten sich von oben her mehr Wolken aus. Bis etwa zur Mainlinie fällt zwischendurch Regen, der später eher in Schauer übergeht. Ganz vereinzelt sind auch Gewitter drin, dazu werden es 19 bis 28 Grad. Morgen meist trocken mit Sonne und Wolken, maximal bis 27 Grad.

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1: Das Jahr 1990, das war das internationale Jahr der Literatur. Und wer nicht zu Hause sitzen wollte, um zu lesen, der ging vielleicht draußen spazieren und sah dann vielleicht den Vogel des Jahres. Das war der Pirol. Und einer der größten Hits des Jahres, der kam von Nick Kamen. 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

Das war Nick Kamen mit I Promised Myself. Ja, die 90er Jahre, die begannen im Jahre 1990, was die Musik angeht, noch recht vielversprechend. Hinterher hat das dann alles ein wenig nachgelassen, zumindest für meinen Geschmack. Aber naja, über Geschmack wollen wir nicht streiten. Hier ist auf jeden Fall noch ein hervorragender Song aus dem Jahre 1990. Hier ist Lisa Stansfield und All Around the World. Just good music.

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2: Die Jungs aus der Zoohandlung, die schafften es im Jahre 1990 mit einem Song aus ihrem Album Behavior auf Platz 3 hier bei uns in Deutschland. Natürlich spreche ich von den Pet Shop Boys. Hier sind sie mit So Hard.

Gesundheit. Und im Jahre 1990, da haben sich wahrscheinlich auch die ersten Musikfans in Wacken erkältet, denn damals fand dort ja zum ersten Mal das Open-Air-Musikfestival statt, das ja heute Europas größtes Metal-Festival ist. Und da hätte die Musik der Pet Shop Boys wahrscheinlich nicht so gut hingepasst, aber in den Charts, da passte es. Platz 3 für So Hard. Und Depeche Mode war sogar noch etwas erfolgreicher, denn dieser Song, der erreichte den Platz 2 im Jahre 1990, Enjoy the Silence.

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1: Im Studio Holger Dilk. Der Deutsche Ethikrat begrüßt eine offene Debatte über Leihmutterschaften. In Deutschland ist sie zwar verboten, sollte sich das irgendwann ändern, dann nach Ansicht des Ethikrates nur mit klaren Regeln. Die Debatte war zuletzt durch Jens Spahns Vaterschaft dank einer US-Leihmutter neu entfacht worden. Der Ethikrat-Vorsitzende Helmut Frister sagt im Ersten, wir verschieben das Problem ins Ausland.
2: Wir schützen dann zwar unsere potenziellen Leihmütter, aber nicht die im Ausland. Da haben wir dann gar keinen Einfluss, in welcher Art und Weise das abläuft.
1: Der mutmaßliche Todesschütze von Stade ist tot. Laut niedersächsischem Justizministerium beging der Mann im Gefängnis Suizid. Hinweise auf ein Fremdverschulden gibt es nicht. Er wurde verdächtigt, 6 Menschen in eine Jugendhilfeeinrichtung in Stade erschossen zu haben. Hintergrund war wohl ein Sorgerechtsstreit. Das geplante Alkoholverbot an Bahnhöfen ab Oktober sorgt für Diskussionen. Kritik kommt etwa von der Bundesarbeitsgemeinschaft Wohnungsloser und der Linken. Finn Riebesel-Freundlieb.
3: Für viele suchtkranke Obdachlose seien Bahnhöfe einer der wenigen geschützten Aufenthaltsorte, sagte der Vize der BAW Kraus dem Redaktionsnetzwerk Deutschland. Der rechtspolitische Sprecher der Linken, Hoss, meint in der Zeitung Welt, die Bahn schiebe die Verantwortung auf ihr Personal ab, das die neuen Regeln kontrollieren müsse. Probleme bei der Kontrolle sieht auch die Gewerkschaft der Polizei. Der Drogenbeauftragte der Bundesregierung, Streeck, begrüßt die Pläne und spricht in der Rheinischen Post von einem Gewinn für alle.
1: Der Staat nimmt deutlich weniger Tabaksteuer ein. Im ersten Halbjahr waren es laut Bundesfinanzministerium knapp 7 Milliarden Euro. Das sind rund 15% weniger als im Vorjahreszeitraum. Trotz höherer Steuern rechnet der Bund auch fürs Gesamtjahr mit einem Minus. Frankreich macht ernst. Für Kinder und Jugendliche unter 15 ist Social Media dort bald komplett verboten. Das hat das Parlament beschlossen. Ab September gilt es für neue Accounts. Bestehende sollen bis Anfang kommenden Jahres verschwinden. Auch Deutschland diskutiert ja über neue Regeln bei Instagram und Co.
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4: Mit KI-Support. Wolkig geht's in den Morgen, gerade an der Küste kann's auch mal ein bisschen regnen. Sonst startet der Tag oft sonnig und trocken. Später breiten sich von oben her mehr Wolken aus. Bis etwa zur Mainlinie fällt zwischendurch Regen, der später eher in Schauer übergeht. Ganz vereinzelt sind auch Gewitter drin, dazu werden es 19 bis 28 Grad. Morgen meist trocken mit Sonne und Wolken, maximal bis 27 Grad.
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Wir sind im Jahre 2013 und damals, da lief es noch richtig gut für Sebastian Vettel. Er wurde zum vierten Mal in Folge Formel 1 Weltmeister, aber er saß ja auch noch in einem Red Bull. Und hier ist nicht Red Bull, sondern hier ist Pitbull gemeinsam mit Kesha und Timber. 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

Das waren Kesha und Pitbull mit ihrem Hit aus dem Jahre 2013, nämlich Timber. Und der Überraschungshit des Jahres, der kam von einem Duo namens Milky Chance. Das kannte man vorher weder in Deutschland noch in ihrer Heimatstadt Kassel, vermute ich zumindest mal. Aber danach, da kannte sie natürlich jeder. Hier ist ihr Nummer 1 Hit von damals, hier ist Stolen Dance. Just good music.

0: Stolen Dance von Milky Chance. Und Milky Chance, das sind die beiden Kasseler, Kasselaner oder Kasselener. Wie sie sich in Kassel nennen dürfen, das weiß ich jetzt leider nicht so ganz genau, denn das hängt ja davon ab, woher man selbst stammt und woher die Eltern stammen. Aber das waren sie auf jeden Fall, Clemens Rehbein und Philipp Dausch.
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Fünf Jahre hat's gedauert, bis Lena nach ihrem Riesenerfolg beim Eurovision Song Contest im Jahre 2010 mal wieder einen Mega-Hit gelandet hat. Hier ist Wild and Free. 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

0: Wild and Free und das war Lena.
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0: Und ich bin Eckart Hannibal Heuermann. Und ich erinnere mich natürlich gerne an meine Kindheit, damals in den 50er Jahren. Da haben wir es alle probiert, so einen Hula-Hoop-Reifen mal so richtig schön um die Hüften kreisen zu lassen. Und wer besonders gut war, der konnte es dann sogar um den Hals herum.

0: Besungen hat der Omi den Hula-Hoop-Sport schon mal ganz gut. Ob er selber auch kann, das weiß ich nicht.
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2: Im Studio Holger Dilk. Der Deutsche Ethikrat ist dafür, die Leihmutterschaft ohne Scheuklappen zu diskutieren. Ausgelöst wurde die Debatte zuletzt durch Jens Spahn, der mithilfe einer Leihmutter in den USA Vater geworden ist. In Deutschland ist ein solches Verfahren verboten. Sollte sich das irgendwann ändern, fordert der Ethikrat klare Regeln. Der Vorsitzende Helmut Frister sagt dem Ersten:
3: Man könnte das zumindest zu Beginn auch sehr restriktiv machen. Das heißt, vielleicht wirklich nur für einander nahestehende Personen und auch mit der Möglichkeit, dass eine Kommission die Motivation kontrolliert und darauf achtet, dass da keine primär finanziellen Hintergründe sind.
2: Investoren setzen in Deutschland immer stärker auf Start-ups. Im ersten Halbjahr flossen laut EY knapp 5,3 Milliarden Euro, 14% mehr als vor einem Jahr. Am meisten Geld ging nach Berlin, danach folgen Baden-Württemberg und Bayern. In München wird heute der Opfer des rassistischen Anschlags vor genau 10 Jahren gedacht. Damals wurden am Olympia-Einkaufszentrum 9 junge Menschen getötet, alle mit Migrationshintergrund. Dirk Justus.
4: Der Angriff des 18-jährigen Attentäters hatte weltweit für Entsetzen gesorgt. Nach der Tat tötete er sich selbst, nachdem er von der Polizei gestellt worden war. Bei der öffentlichen Gedenkveranstaltung am Denkmal für euch vor dem Olympia-Einkaufszentrum wird unter anderem Bundespräsident Steinmeier eine Rede halten. Um 17.51 Uhr, dem Tatzeitpunkt, wird es eine Schweigeminute geben. Die Gedenkveranstaltung wurde gemeinsam von den Familien der Opfer organisiert.
2: Das geplante Alkoholverbot an Bahnhöfen ab Oktober sorgt für gemischte Reaktionen. Der Vizechef der Bundesarbeitsgemeinschaft Wohnungsloser, Kraus zum Beispiel, warnt im Redaktionsnetzwerk Deutschland, für viele suchtkranke Obdachlose seien Bahnhöfe einer der wenigen geschützten Orte. Das Problem verlagere sich lediglich. Die Europäische Union fördert jetzt, dass überschüssiger Wein zu Industriealkohol verarbeitet wird, zum Beispiel für Desinfektionsmittel oder Reinigungsprodukte. So sollen die übervollen Lager der Winzer entlastet werden. Hintergrund: In Europa wird immer weniger Wein getrunken.
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5: Mit KI-Support. Viele Wolken sind heute Vormittag in der Mitte unterwegs, meist bleibt's aber trocken, nur im Norden kann's ab und zu Schauer und auch mal ein Gewitter geben. Später wird's im Süden sonniger, an der Küste sind vereinzelt Sturmböen drin, dazu steigen die Höchstwerte auf 19 bis 28 Grad. Morgen dann oft freundlich, aber hier und da noch ein Schauer, maximal bis 27 Grad.
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Die ganz großen Erfolge hatten die Pet Shop Boys sicherlich in den 80er Jahren, aber auch im Jahre 2009 hatten sie noch einen kleinen Hit. Den haben wir gerade gehört, Love Etc. Und was gab es sonst noch im Jahre 2009? Nun, zunächst einmal eine Fußballüberraschung, nämlich der VfL Wolfsburg wurde deutscher Fußballmeister. Und dann sollte es ja eine Grippeepidemie geben. Die sogenannte Schweinegrippe war auf dem Vormarsch, aber hier bei uns in Deutschland wurde es dann Gott sei Dank doch nicht ganz so schlimm wie befürchtet. Und allen, denen es aktuell, aus welchen Gründen auch immer, nicht so besonders gut geht, wünsche ich natürlich gute Besserung. Aber mit Musik lässt sich ja manches viel besser ertragen. Hier ist Madonna.

0: Miles Away. Manche laufen meilenweit für einen Song von Madonna, das braucht ihr nicht zu tun. Wir liefern die Musik kostenlos in euer Radio und dieser Song, der stand Anfang des Jahres 2009 hier bei uns in Deutschland in den Charts gut platziert, nämlich auf Platz 11.
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3: Im Studio Holger Dilk. Der Deutsche Ethikrat begrüßt eine offene Debatte über Leihmutterschaften. In Deutschland ist sie zwar verboten, sollte sich das irgendwann ändern, dann nach Ansicht des Ethikrates nur mit klaren Regeln. Die Debatte war zuletzt durch Jens Spahns Vaterschaft dank einer US-Leihmutter neu entfacht worden. Der Ethikrat-Vorsitzende Helmut Frister sagt im Ersten, wir verschieben das Problem ins Ausland.
4: Wir schützen dann zwar unsere potenziellen Leihmütter, aber nicht die im Ausland. Da haben wir dann gar keinen Einfluss, in welcher Art und Weise das abläuft.
3: Die Bundesregierung will Betroffene von Terrorakten künftig besser unterstützen. Das Kabinett berät heute darüber, einen eigenen Beauftragten dafür einzusetzen. Außerdem geht es um mehr Cybersicherheit und darum, wie junge Unternehmen leichter an Kapital kommen können. Das geplante Alkoholverbot an Bahnhöfen ab Oktober sorgt für Diskussionen. Kritik kommt etwa von der Bundesarbeitsgemeinschaft Wohnungsloser und der Linken. Finn Riebesel Freundlieb.
5: Für viele suchtkranke Obdachlose seien Bahnhöfe einer der wenigen geschützten Aufenthaltsorte, sagte der Vize der BAW Kraus dem Redaktionsnetzwerk Deutschland. Der rechtspolitische Sprecher der Linken, Hoss, meint in der Zeitung Welt, die Bahn schiebe die Verantwortung auf ihr Personal ab, das die neuen Regeln kontrollieren müsse. Probleme bei der Kontrolle sieht auch die Gewerkschaft der Polizei. Der Drogenbeauftragte der Bundesregierung Streeck begrüßt die Pläne und spricht in der Rheinischen Post von einem Gewinn für alle.
3: Genau 10 Jahre nach dem rassistischen Anschlag wird in München heute den neuen Opfern gedacht. Bundespräsident Steinmeier spricht am Denkmal vor dem Olympia-Einkaufszentrum. Um 17.59 Uhr gibt es eine Schweigeminute. Die Familien der Toten haben die Gedenkfeier organisiert. Frankreich hat als erstes EU-Land ein Social-Media-Verbot für unter 15-Jährige beschlossen. Nach dem Senat hat am Abend auch die Nationalversammlung in Paris für das Gesetz gestimmt. Das Ganze gilt für neue Konten ab dem 1. September. Ziel ist es, Kinder und Jugendliche zum Beispiel vor Cybermobbing zu schützen.
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6: Mit KI-Support. Viele Wolken sind heute Vormittag in der Mitte unterwegs, meist bleibt's aber trocken, nur im Norden kann's ab und zu Schauer und auch mal ein Gewitter geben. Später wird's im Süden sonniger, an der Küste sind vereinzelt Sturmböen drin, dazu steigen die Höchstwerte auf 19 bis 28 Grad. Morgen dann oft freundlich, aber hier und da noch ein Schauer, maximal bis 27 Grad.
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9: Im Jahre 2002 lebten hier bei uns auf der Erde gemäß den Angaben der UN 3,2 Milliarden Frauen und 3,1 Milliarden Männer. Das macht summa summarum 6,3 Milliarden Menschen. Einer von ihnen, Herbert Grönemeyer, und noch ein weiterer in seinem Song Mensch.
10: Momentan.

Herbert Grönemeyer besang im Jahre 2002 einen von 6,3 Milliarden Menschen, die damals auf der Erde lebten. Und heute, da können wir ja ruhig noch eine Milliarde obendrauf packen. 1962 lebten übrigens genau halb so viele Menschen auf der Erde, nämlich nur 3,15 Milliarden. Und ein Song von Marty Robbins, der stand ganz weit oben in allen Charts auf der Welt und erfreute sich großer Beliebtheit. Damals war das gute Country-Musik.

0: Seinen größten Hit, den hatte Marty Robbins im Jahre 1959 mit El Paso, aber auch dieser Song braucht sich dahinter nicht zu verstecken, denn auch er erreichte im Jahre 1962 den Platz 1. Das war Devil Woman. Number one!
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0: Die Hochzeit des Jahres 1981, das war sicherlich die von Prinz Charles und Lady Diana Spencer. Und die Ehe der beiden, die hat ja auch immerhin 15 Jahre gehalten, nämlich bis zum Jahre 1996. Wenn wahrscheinlich wohl auch einige Jahre davon nur auf dem Papier.

Das war Angel of Mine von Frank Duval, der ja eigentlich Frank-Uwe Patz heißt, der aber mit diesem Song im Jahre 1981 auf keinen Fall gepatzt hat, denn das war ja einer der Hits des Jahres damals. Und wenn ich jetzt einen Song von Max Werner ankündige, dann kann man natürlich meinen, der Max Werner, der stammt aus Deutschland. Nein, nein, dem ist nicht so. Das ist ein Niederländer. Der hatte aber auch im Jahre 1981 einen Riesenhit mit Rain in May.

0: Der Sonnenschein, der mag zwar schöner sein, aber den Regen, den brauchen wir in jedem Monat, auch im Mai. Das war Max Werner mit Rain in May.
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1: Im Studio Holger Dilk. In Deutschland gibt es immer mehr Start-ups. Im ersten Halbjahr wurden über 3000 Jungunternehmen gegründet. Das sind mehr als noch im gesamten Jahr 2024. Die Bundesregierung will dazu heute eine Strategie auf den Weg bringen. Die sieht unter anderem auch öffentliche Investitionen in Rüstungs-Start-ups vor. Christoph Stresing vom Start-up-Verband sieht darin eine Chance. Er sagt im ZDF:
2: Wenn wir uns viele Drohnen-Start-ups anschauen, dann sind es die jungen Unternehmen und eben gerade nicht die etablierten, die hier die Lösung schaffen. Es ist, glaube ich, für die frühe Phase auch sinnvoll, wenn der Staat da hilft. Aber das Entscheidende ist tatsächlich neben dem wichtigen staatlichen Kapital, dass wir das private Kapital mobilisieren. Denn der Kapitalbedarf ist so groß, das kann und soll der Staat gar nicht allein machen.
1: Der Deutsche Ethikrat begrüßt eine offene Debatte über Leihmutterschaften. Ausgelöst wurde sie zuletzt durch Jens Spahn, der mithilfe einer US-Leihmutter Vater geworden ist. Im ersten sagte Ethikrat-Chef Frister, sollte das Verbot in Deutschland fallen, bräuchte es klare Regeln. Bei den Spritpreisen ist keine Entspannung in Sicht. SPD-Generalsekretär Klüssendorf fordert deshalb weitere Entlastungen, unter anderem durch eine neue Spritpreisbremse. Deutschland gilt als Paradies für die Mineralölkonzerne, sagte er der Neuen Osnabrücker Zeitung. Für CDU-Wirtschaftsministerin Katharina Reiche war die Preisbremse aber zu teuer. Neue Maßnahmen seien nicht geplant, so Reiche bei NTV.
3: Die Kombination aus den Schärfungen im Kartellrecht und der 12-Uhr-Regelung helfen uns aber zumindest, die Preise stärker zu überblicken und Gewinne, so sie denn dann unberechtigt anfallen oder zu hoch in den Preisen sind, können wir damit besser verfolgen.
1: In München wird am Nachmittag der Opfer des rassistischen Anschlags am Olympia-Einkaufszentrum gedacht. Bundespräsident Steinmeier spricht bei der Gedenkfeier. Um 17.51 Uhr gibt es eine Schweigeminute. Vor genau 10 Jahren wurden 9 junge Menschen mit Migrationshintergrund von einem 18-Jährigen erschossen. Ein KI-Modell des Chat-GPT-Konzerns OpenAI hat sich ungeplant als Hacker selbstständig gemacht. Die Software ist bei einem Test aus der eigentlich abgeschotteten Umgebung aus- und in die Systeme einer anderen KI-Firma eingebrochen. OpenAI spricht von einem beispiellosen Vorfall und will die Sicherheitsvorkehrungen verstärken.
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4: Mit KI-Support. Wolkig ist es gerade in vielen Ecken. In der Mitte ziehen dickere Wolken auf und breiten sich aus. Meist bleibt es trocken. Im Norden gibt es ab und zu Schauer und auch mal ein Gewitter. Sonst zeigt sich immer wieder die Sonne. Dazu Höchstwerte zwischen 19 und 28 Grad. Morgen geht's mit Sonne und Wolken weiter, maximal bis 27 Grad.
5: 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Und das hier ist Musik aus dem Film Fast and Furious 7. Das ist Wiz Khalifa und See You Again.

Schöne Filmmusik von Wiz Khalifa. See you again. Und manchmal sagt man ja, es geht Schlag auf Schlag. Ich sage, es geht Hit auf Hit. Hier sind Madcon aus Norwegen mit Don't Worry und selbstverständlich ist auch noch Ray Dalton dabei.

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2: Davon hören wir jetzt zwei, aber vorher erzähle ich euch, wer damals im Jahre 1992 der 42. Präsident der Vereinigten Staaten wurde. Nachname Clinton, Vorname Bill. Und hier ist ein Song von Maggie Riley. Schöne Musik, Every Time We Touch.

Sie heißt Maggie Reilly und sie hat, wenn ich das jetzt richtig eingeordnet habe, eine Sopranstimme. Und das war ihr Song Every Time We Touch. Music Radio. Schön, dass ihr eure Lieblingsmusik heute wieder bei uns hört. Allen, die sich etwas später hinzugeschaltet haben, sage ich Hallo. Man könnte auch Guten Tag sagen, auf Französisch Bonjour oder auf Englisch Good Day. Das sagt allerdings niemand, sondern meistens sagt man da ja einfach ganz kurz How do you do?

Mehr als 75 Millionen Schallplatten und CDs hat das Duo Roxette aus Schweden verkauft. Eine davon haben wir uns gerade angehört. Das war How Do You Do?

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1: Im Studio Holger Dilk. Die Startup-Kultur nimmt in Deutschland immer mehr Fahrt auf. In den ersten 6 Monaten des Jahres wurden über 3000 junge Unternehmen gegründet, so viele wie noch nie. Die Bundesregierung will jetzt die Szene weiter pushen. So sollen zum Beispiel Investitionen in neue Unternehmen leichter werden. Christoph Stresing vom Startup-Verband im ZDF.
2: Die Gründung allein ist ein wichtiger Schritt, aber wir müssen Wachstumsperspektiven für diese Unternehmen bieten, damit die Unternehmen, die jetzt gegründet worden sind, die gegründet werden, hier auch die bestmöglichen Rahmenbedingungen haben, um zu wachsen, um auch tatsächlich die Möglichkeit haben, Champion zu werden.
1: Ein neues KI-Modell von OpenAI hat genau das getan, wovor viele Experten schon lange warnen, sich ungeplant selbstständig gemacht und einen Hackerangriff gestartet. Bei einem Probelauf ist die Software aus der Testumgebung aus und ins System einer anderen Firma eingebrochen. Der Deutsche Ethikrat ist dafür, die Leihmutterschaft ohne Scheuklappen zu diskutieren. Ausgelöst wurde die Debatte zuletzt durch Jens Spahn, der mithilfe einer Leihmutter in den USA Vater geworden ist. In Deutschland ist ein solches Verfahren verboten. Sollte sich das irgendwann ändern, fordert der Ethikrat klare Regeln. Der Vorsitzende Helmut Frister sagt dem Ersten:
3: Man könnte das zumindest zu Beginn auch sehr restriktiv machen. Das heißt, vielleicht wirklich nur für einander nahestehende Personen und auch mit der Möglichkeit, dass eine Kommission die Motivation kontrolliert und darauf achtet, dass da keine primär finanziellen Hintergründe sind.
1: Hitlers Geburtshaus in Braunau am Inn ist jetzt eine Polizeistation. Österreich hat das Haus umgebaut, damit es keine Pilgerstätte mehr für Neonazis ist. Die Polizeistation soll solche Besucher jetzt abschrecken. Der spanische WM-Held Lamine Jamal hat auch bei einer Frankfurter Modemarke für Jubel gesorgt. Beim Feiern nach dem Finale war auf TV-Bildern immer wieder der Bund seiner Unterhose zu sehen. Wenig später war die Buchse im Netz komplett ausverkauft.
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4: Mit KI-Support. Wolkig ist es gerade in vielen Ecken. In der Mitte ziehen dickere Wolken auf und breiten sich aus. Meist bleibt es trocken. Im Norden gibt es ab und zu Schauer und auch mal ein Gewitter. Sonst zeigt sich immer wieder die Sonne. Dazu Höchstwerte zwischen 19 und 28 Grad. Morgen geht's mit Sonne und Wolken weiter, maximal bis 27 Grad.

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4: Na, na, na, wenn das mal nicht ein Song von Stefanie Heinzmann aus dem Jahre 2008 ist. My Man is a Mean Man.

0: Stefanie Heinzmann, ihr Name klingt deutsch. Sie stammt allerdings aus der Schweiz und sie hat im Jahre 2008 auf Englisch gesungen und das mit einem Riesenerfolg, My Man is a Mean Man.
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0: Und hier ist gleich noch mehr Musik aus dem Jahre 2008, also dem Jahr, das auch damit angeben kann, dass es 366 Tage hatte, also ein Schaltjahr war. Hier ist One Republic und Stop and Stare.

0: Halt mal an und schau dich um, so hieß es im Jahre 2008 und das war damals ein Hit für die Band One Republic, Stop and Stare.
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Das waren Phil Collins und Genesis mit Jesus He Knows Me und das war für mich einer der Diamanten des Jahres 1992. 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Music Time. Und auch Musik von Roxette war sehr beliebt damals. How do you do? Und das könnte ich eigentlich an dieser Stelle auch noch einmal sagen. Hallo, schön, dass ihr eingeschaltet habt. I see you.

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1: Im Studio Holger Dilk. Die Nachfolge für Jens Spahn als Fraktionschef der Union im Bundestag steht fest. Kanzleramtschef Thorsten Frey soll das Amt übernehmen. Darauf haben sich die Unionschefs Merz und Söder geeinigt, das berichten mehrere Medien. Die Fraktion soll Frey kommende Woche in einer Sondersitzung wählen. Die Startup-Szene in Deutschland boomt. Im ersten Halbjahr wurden über 3000 Unternehmen gegründet, deutlich mehr als je zuvor. Die Bundesregierung will die Unternehmen jetzt weiter stärken und in Deutschland halten. Mit einer neuen Strategie nimmt sie unter anderem Startups im Rüstungsbereich in den Blick. Da will der Staat auch selbst einsteigen. Christoph Stresing vom Startup-Verband sagt im ZDF.
2: Wenn wir uns viele Drohnen-Startups anschauen, dann sind es die jungen Unternehmen und eben gerade nicht die etablierten, die hier die Lösung schaffen. Es ist, glaube ich, für die frühe Phase auch sinnvoll, wenn der Staat da hilft. Aber das Entscheidende ist tatsächlich neben dem wichtigen staatlichen Kapital, dass wir das private Kapital mobilisieren. Denn der Kapitalbedarf ist so groß, das kann und soll der Staat gar nicht allein machen.
1: Das ist ein Szenario, das die Sorgen vieler Menschen vor künstlicher Intelligenz befeuern dürfte. KI-Modelle haben sich selbstständig gemacht und ungeplant einen Hackerangriff gesteuert. Anne Brauer.
3: Diese KI kommt aus dem ChatGPT-Konzern OpenAI und ist bei einem Probelauf aus der eigentlich abgeschotteten Testumgebung aus und in die Systeme einer anderen KI-Firma eingebrochen. Die Modelle haben wie ein gewiefter Hacker Sicherheitslücken gesucht und ausgenutzt. Übrigens sollte die KI auch genau solche Lücken finden, aber eben intern und ging dann viel weiter als geplant. OpenAI spricht von einem beispiellosen Cybervorfall und will jetzt die Sicherheitsvorkehrungen hochschrauben.
1: In München wird heute der Opfer des rassistischen Anschlags vor genau 10 Jahren gedacht. Damals wurden am Olympia-Einkaufszentrum 9 junge Menschen getötet, alle mit Migrationshintergrund. Dirk Justus.
4: Der Angriff des 18-jährigen Attentäters hatte weltweit für Entsetzen gesorgt. Nach der Tat tötete er sich selbst, nachdem er von der Polizei gestellt worden war. Bei der öffentlichen Gedenkveranstaltung am Denkmal für euch vor dem Olympia-Einkaufszentrum wird unter anderem Bundespräsident Steinmeier eine Rede halten. Um 17.51 Uhr, dem Tatzeitpunkt, wird es eine Schweigeminute geben. Die Gedenkveranstaltung wurde gemeinsam von den Familien der Opfer organisiert.
1: Die Polizei zieht in Hitlers Geburtshaus in Braunau am Inn. Österreich hat das Haus umgebaut, damit es seinen Status als Pilgerstätte für Neonazis verliert. Die Polizeistation wird heute eröffnet.
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5: Mit KI-Support. Wolkig ist es gerade in vielen Ecken und in der Mitte bleibt's meist trocken. Dazu gibt's im Norden und Osten ab und zu Schauer und auch mal ein kurzes Gewitter, während es im Süden oft sonnig bleibt. Die Höchstwerte liegen zwischen 20 und 28 Grad. Morgen geht's meist freundlich weiter, nur vereinzelt gibt's Richtung Osten mal einen Schauer. Maximal werden es bis 27 Grad.
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0: 1964 wurde eine der ersten Programmiersprachen der Welt entwickelt. Das war und ist BASIC und die Entwicklung hat sicherlich länger gedauert als einen harten Tag und eine harte Nacht. Das war A Hard Day's Night von den Beatles.
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0: Und während die Beatles auf der ganzen Welt auf den vorderen Plätzen der Charts standen, da beschränkte sich der Erfolg dieses Songs hier auf Deutschland. Sif Malmquist.
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0: Liebeskummer lohnt sich nicht, aber das Singen dieses Songs, das hat sich für Sylvie Malmquist im Jahre 1964 gelohnt, denn das war hier bei uns in Deutschland ein Platz 1. Super Hit One, Hit One, Hit One.
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im Jahre 2012, da hat uns Carly Rae Jepsen ja mal vorgeschlagen, vielleicht doch mal irgendwann bei ihr anzurufen, denn ihr Hit damals, der hieß ja Call Me Maybe und mittlerweile weiß ich auch, was sie wahrscheinlich am Telefon gesagt hätte, wenn einer von uns bei ihr angerufen hätte, nämlich I Really Like You.

0: Carly, Ray Jepsen, I really like you.
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3: Im Studio Immekasten. Die Nachfolge für Jens Spahn als Fraktionschef der Union im Bundestag steht offenbar. Kanzleramtschef Thorsten Frey soll das Amt übernehmen. Darauf haben sich die Unionschefs Merz und Söder geeinigt, das berichten mehrere Medien. Die Fraktion soll Frey nächste Woche in einer Sondersitzung wählen. Wer für ihn als Leiter im Kanzleramt übernimmt, ist aber noch offen. Jens Spahn war im Zuge der Debatte über seine Vaterschaft mit Hilfe einer Leihmutter in den USA zurückgetreten. Neue KI-Modelle von OpenAI haben genau das getan, wovor viele Experten schon lange warnen. Sich ungeplant selbstständig gemacht und einen Hackerangriff gestartet. Bei einem Probelauf sind die Modelle aus der Testumgebung aus und ins System einer anderen Firma eingebrochen. Die KI sollte auch Sicherheitslücken aufspüren, ging aber viel weiter als gedacht. OpenAI spricht von einem beispiellosen Cybervorfall und will nun die Sicherheitsvorkehrungen verstärken. Bei den Spritpreisen ist keine Entspannung in Sicht. SPD-Generalsekretär Klüssendorf fordert deshalb weitere Entlastungen, unter anderem durch eine neue Spritpreisbremse. Deutschland gilt als Paradies für die Mineralölkonzerne, sagte Klüssendorf der Neuen Osnabrücker Zeitung. Für CDU-Wirtschaftsministerin Katharina Reiche war die Preisbremse aber zu teuer. Neue Maßnahmen seien nicht geplant, so Reiche bei NTV.
4: Die Kombination aus den Schärfungen im Kartellrecht und der 12-Uhr-Regelung helfen uns aber zumindest, die Preise stärker zu überblicken und Gewinne, so sie denn dann unberechtigt anfallen oder zu hoch in den Preisen sind, können wir damit besser verfolgen.
3: In den meisten deutschen Großstädten gehen die Mietpreise auf Wohnungsportalen immer weiter rauf, aber nicht überall. In Berlin sind die Angebotsmieten laut Institut für Weltwirtschaft im Jahresvergleich leicht gesunken. In Hamburg, Köln und Düsseldorf gab es dagegen weiter einen starken Anstieg. Der spanische WM-Helden Lamine Yamal hat auch eine Frankfurter Modemarke zum Jubeln gebracht. Beim Feiern nach dem Finale war auf TV-Bildern immer wieder der Bund seiner Unterhose zu sehen. Wenig später war die Buchse im Netz komplett ausverkauft.
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5: Mit KI-Support. Wolkig ist es gerade in vielen Ecken und in der Mitte bleibt's meist trocken. Dazu gibt's im Norden und Osten ab und zu Schauer und auch mal ein kurzes Gewitter, während es im Süden oft sonnig bleibt. Die Höchstwerte liegen zwischen 20 und 28 Grad. Morgen geht's meist freundlich weiter, nur vereinzelt gibt's Richtung Osten mal einen Schauer. Maximal werden es bis 27 Grad.

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1: Und wir gehen zurück in das Jahr 2000. Damals startete mit der Mission Soyuz TM-31 die erste Besatzung zur internationalen Raumstation ISS und trat dort ihren Dienst an. Und die ISS, die fliegt ja immer noch rund um die Welt, around the world. Und auch dieser Song, der ging rund um die Welt. 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

0: rund um die Welt, around the world. Und die Band ATC ist wahrlich eine internationale Band. Es handelt sich nämlich um eine deutsche Band mit Mitgliedern aus Australien, aus Neuseeland, aus England und aus Italien. Und dieser Song wurde zum besten Dance Act des Jahres 2000 gekürt. Und im Jahre 2001 gab es dann dafür den Echo. Diamonds.
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0: Und ohne Echo machen wir weiter mit einem Song aus Österreich, Mark und Want to Make Her Happy.

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Und immer wenn ich einen Hit spielen kann, dann schwebe ich auf Wolke 7. Das heißt, ich bin happy. Und dieser Ausdruck auf Wolke 7 schweben, der stammt ja aus der Theorie des Philosophen Aristoteles, der den Himmel in 7 Sphären einteilte. Und in der 7. Sphäre, da wo wir glücklich auf unserer Erde leben, da sind die Planeten. Und jetzt sehe ich aber gerade, der Song, den ich jetzt spielen möchte, der heißt gar nicht Wolke 7, sondern hier ist Wolke 4.

Für Philipp Dittbernau und Marv muss das also gar nicht die Wolke 7 sein. Sie begnügen sich mit Wolke 4. Naja, und man muss ja auch nicht immer auf Wolke 7 schweben. Manchmal, da muss man sich auch mit Wolke 4 zufrieden geben. Und in England und in Amerika, da gibt es sogar für ein besonderes Hochgefühl und für besonders gute Tage die Wolke 9. Cloud 9, hier sind die Temptations.

0: Das waren die Temptations mit Cloud 9 und ich bin sicher, damit schweben jetzt alle Fans der Soul-Musik nicht nur auf Wolke 7, sondern gleich noch zwei Etagen höher, nämlich auf Wolke 9.
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2: Im Studio Immekasten. Kanzleramtschef Thorsten Frey soll neuer Unionsfraktionschef im Bundestag werden und die Nachfolge von Jens Spahn antreten. Darauf haben sich die Unionschefs Merz und Söder geeinigt, berichten mehrere Medien. Die Fraktion soll Frey in der kommenden Woche in einer Sondersitzung wählen. Zu der Personalie sagte die Politikwissenschaftlerin Andrea Römmele im Ersten.
3: Kanzleramtsminister Frey ist ja auf seinem jetzigen Posten nicht ganz glücklich. Er hat ja auch im letzten Jahr schon angedeutet, dass er sehr viel lieber den Fraktionsvorsitz hätte. Herr Frey hat einen großen Rückhalt in der Fraktion, ist bestens vernetzt und verdrahtet.
2: Wer für ihn als Leiter im Kanzleramt übernimmt, ist noch offen. Um die Wirtschaft wieder anzukurbeln, setzt die Bundesregierung stärker auf Startups. Dafür hat Schwarz-Rot jetzt ein Paket mit über 150 Maßnahmen auf den Weg gebracht. Demnach soll Bürokratie abgebaut und mehr privates Kapital für die Finanzierung gewonnen werden. Die Bundesanwaltschaft hat den sogenannten König von Deutschland und mehrere seiner Helfer angeklagt. Die Gruppe um Peter Fitzek soll verbotenerweise etwa Banken und Versicherungen betrieben haben. Ihre Reichsbürgervereinigung Königreich Deutschland war im vergangenen Jahr verboten worden. Bei den Spritpreisen ist keine Entspannung in Sicht. SPD-Generalsekretär Klüssendorf fordert deshalb weitere Entlastungen, unter anderem durch eine neue Spritpreisbremse. Deutschland gilt als Paradies für die Mineralölkonzerne, sagte Klüssendorf der Neuen Osnabrücker Zeitung. Für CDU-Wirtschaftsministerin Katharina Reiche war die Preisbremse aber zu teuer. Neue Maßnahmen seien nicht geplant, so Reiche bei NTV.
4: Die Kombination aus den Schärfungen im Kartellrecht und der 12-Uhr-Regelung helfen uns aber zumindest, die Preise stärker zu überblicken und Gewinne, so sie denn dann unberechtigt anfallen oder zu hoch in den Preisen sind, können wir damit besser verfolgen.
2: Es ist quasi das deutsche Mini-Olympia. Mit einer Party werden in Hannover heute die Finals eröffnet. In den nächsten Tagen gibt's über 140 deutsche Meisterschaften in 24 Sportarten. Die Wettkämpfe starten morgen. Bei vielen ist der Eintritt frei.
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5: Mit KI-Support. Wolkig geht's heute Nachmittag in vielen Teilen weiter und in Richtung Küste kann's auch mal einen Schauer oder ein kurzes Gewitter geben. Dazu sind an Nord- und Ostsee vereinzelt Sturmböen drin. Sonst bleibt's oft trocken und im Süden scheint häufiger die Sonne mit maximal 20 bis 28 Grad. Morgen dann meist sonnig und trocken, nur vereinzelt ein Schauer, dazu bis 27 Grad.

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1: Wir sind im Jahre 2013 und damals, da lief es noch richtig gut für Sebastian Vettel. Er wurde zum vierten Mal in Folge Formel 1 Weltmeister, aber er saß ja auch noch in einem Red Bull. Und hier ist nicht Red Bull, sondern hier ist Pitbull gemeinsam mit Kesha und Timber. 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

Das waren Kesha und Pitbull mit ihrem Hit aus dem Jahre 2013, nämlich Timber. Und der Überraschungshit des Jahres, der kam von einem Duo namens Milky Chance. Das kannte man vorher weder in Deutschland noch in ihrer Heimatstadt Kassel, vermute ich zumindest mal. Aber danach, da kannte sie natürlich jeder. Hier ist ihr Nummer 1 Hit von damals, hier ist Stolen Dance. Just good music.

0: Stolen Dance von Milky Chance. Und Milky Chance, das sind die beiden Kasseler, Kasselaner oder Kasseläner. Wie sie sich in Kassel nennen dürfen, das weiß ich jetzt leider nicht so ganz genau, denn das hängt ja davon ab, woher man selbst stammt und woher die Eltern stammen. Aber das waren sie auf jeden Fall, Clemens Rehbein und Philipp Dausch.
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Jetzt wäre für mich eigentlich die Gelegenheit, zwischendurch mal ganz gemütlich eine Tasse Kaffee zu trinken. Habe ich aber nicht dran gedacht. Der Kaffee ist nicht fertig. Na gut, dann höre ich den Sommerhit des Jahres 1993 mit an. 6 Minuten und noch ein paar Sekunden obendrauf. Culture Beat, Mr. Vane.

0: Mr. Raider, Mr. Wrong oder Mr. Vain, also Herr Eingebildet. Das können wir uns jetzt aussuchen, wie wir den Herrn in dem Lied von Culture Beat nennen wollen. Ja, es war auf jeden Fall eine Nummer 1-Hit in Deutschland und nicht nur dort, auch in England verkaufte sich dieser Song hervorragend. Auch dort stand er lange Zeit auf Platz 1.
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2: Im Studio Immekasten. Jetzt ist es offiziell. Kanzleramtschef Thorsten Frey soll neuer Fraktionschef der Union im Bundestag werden. Darauf haben sich CDU-Chef Merz und der CSU-Vorsitzende Söder geeinigt. Die Fraktion soll Frey nächste Woche in einer Sondersitzung wählen. Wer für ihn als Leiter ins Kanzleramt kommt, ist aber noch offen. Frey wird Nachfolger von Jens Spahn. Der war im Zuge der Debatte über seine Vaterschaft mit Hilfe einer Leihmutter in den USA zurückgetreten. Die Bundesanwaltschaft hat den selbsternannten König von Deutschland und mehrere seiner Helfer angeklagt. Die Gruppe um Peter Fitzek soll verbotenerweise etwa Banken und eine Versicherung betrieben haben. Mehr dazu von Dirk Justus.
3: Dabei sollen sie Millionen von Euro von den Mitgliedern ihrer Reichsbürgervereinigung Königreich Deutschland ergaunert haben. Die war im letzten Jahr vom Bundesinnenministerium verboten worden. Fitzek wurde bei einer Großrazzia in Sachsen festgenommen und kam später in Untersuchungshaft. Das Königreich Deutschland galt laut Bundesinnenministerium als größte Reichsbürgergruppe in Deutschland. Sie erkannte die Bundesrepublik nicht an und gab eigene Ausweise oder eine Fantasiewährung an ihre Mitglieder aus.
2: Um die Wirtschaft wieder anzukurbeln, setzt die Bundesregierung stärker auf Startups. Dafür hat Schwarz-Rot jetzt ein Paket mit über 150 Maßnahmen auf den Weg gebracht. Demnach soll Bürokratie abgebaut und mehr privates Kapital für die Finanzierung gewonnen werden. Es ist quasi das deutsche Mini-Olympia. Mit einer Party werden in Hannover heute die Finals eröffnet. In den nächsten Tagen gibt's über 140 deutsche Meisterschaften in 24 Sportarten. Die Wettkämpfe starten morgen. Bei vielen ist der Eintritt frei.
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4: Mit KI-Support. Wolkig geht's heute Nachmittag in vielen Teilen weiter und in Richtung Küste kann's auch mal einen Schauer oder ein kurzes Gewitter geben. Dazu sind an Nord- und Ostsee vereinzelt Sturmböen drin. Sonst bleibt's oft trocken und im Süden scheint häufiger die Sonne mit maximal 20 bis 28 Grad. Morgen dann meist sonnig und trocken, nur vereinzelt ein Schauer, dazu bis 27 Grad.

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1: Der Hit des Jahres 1997 war Time to Say Goodbye von Sarah Brightman und Andrea Bocelli. Aber auch dieser Song hat sich beachtlich geschlagen. Platz 2 in den Jahrescharts, I'll Be Missing You von

Das war der hier bei uns in Deutschland bisher erfolgreichste Rap-Song aller Zeiten. Er verkaufte sich mehr als 1,5 Millionen Mal. Puff Daddy und I'll Be Missing You. Double Golden. Nein, nein, nicht Doppelgold gab's dafür, sondern dreifach Platin. Und auf den Straßen Frankreichs durfte im Jahre 1997 zum allerersten Mal ein Deutscher das gelbe Trikot bis zur Zielankunft in Paris tragen. Ja, Jan Ullrich war's. Und hier ist noch ein Hit von damals, den gab es in verschiedenen Versionen. Ich spiele mal die spanisch-englische Version, also die Spanglish-Version von Maria. Hier ist Ricky Martin. Opa!

0: Ricky Martin, un, dos, tres, one, two, three, oder ganz einfach, eins, zwei, drei, Maria.
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1: Im Studio Immekasten. Thorsten Frey soll es machen und den Vorsitz der Unionsfraktion im Bundestag übernehmen. Darauf haben sich CDU-Chef Merz und der CSU-Vorsitzende Söder geeinigt. Frey würde damit Nachfolger von Jens Spahn. Mehr dazu von Dirk Justus.
2: Thorsten Frey bekommt damit weiterhin einen wichtigen Posten für die Regierungsarbeit. Derzeit ist er noch Chef des Bundeskanzleramts. Frey ist ein enger Vertrauter von Merz. Der Kanzler setzt offenbar darauf, dass Frey die Fraktion in seinem Sinne auf Kurs hält. Das war Jens Spahn ja nicht immer gelungen. Merz muss nun seine Regierungsmannschaft neu aufstellen und sich eine neue Vertrauensperson ins Kanzleramt holen. Und die Fraktion muss auch noch mitziehen. Die wählt ja ihren Vorsitzenden selbst. Abgestimmt wird nächsten Mittwoch.
1: Nur Show oder doch ein Weg zum Frieden in der Ukraine und im Iran? Der russische Außenminister Lavrov will sich morgen mit seinem US-Kollegen Rubio auf den Philippinen treffen. Hauptthemen dürften die beiden Kriege sein. Beide besuchen gerade einen Südostasien-Gipfel in der Hauptstadt Manila. Um die Wirtschaft wieder anzukurbeln, setzt die Bundesregierung stärker auf Startups. Dafür ist jetzt ein ganzer Katalog mit über 150 Maßnahmen auf den Weg gebracht worden. Silas Quiring dazu.
3: Schwarz-Rot will zum Beispiel Bürokratie und Hürden bei der Personalsuche abbauen. Außerdem soll unter anderem mehr privates Kapital die Finanzierung verbessern. Erstmals will sich der Bund auch an Startups im Militärbereich beteiligen. Schon jetzt boomt die Startup-Szene in Deutschland. Im ersten Halbjahr gab es über 3000 Gründungen, so viele wie noch nie. Das Maßnahmenpaket soll dafür sorgen, dass die Unternehmen auch langfristig in Deutschland bleiben.
1: Es ist quasi das deutsche Mini-Olympia. Mit einer Party werden in Hannover heute die Finals eröffnet. In den nächsten Tagen gibt es über 140 deutsche Meisterschaften in 24 Sportarten. Die Wettkämpfe starten morgen. Bei vielen ist der Eintritt frei.
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4: Mit KI-Support. Wolkig ist es gerade fast überall. Dazu ziehen im Norden immer mal wieder Schauer durch und vereinzelt ist auch ein Gewitter drin. Von Westen her wird das Ganze aber langsam weniger nass. Die Höchstwerte liegen heute bei 8 bis 15 Grad. Morgen wird es freundlicher mit Sonne und Wolken. Ab und zu ein Schauer, maximal bis 27 Grad.
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5: Media Control ist der Meinung, dies hier, das ist der Sommerhit des Jahres 2015. Er stammt von einem DJ aus Belgien, der sich Lost Frequencies nennt. Und der Song, der heißt Reality.
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Der Sommerhit des Jahres 2015, zumindest was die Meinung von Media Control angeht, das war Lost Frequencies mit Reality. Aber es gibt ja noch andere Experten und viele Experten, viele Meinungen. Das Marktforschungsinstitut GfK ist da nämlich ganz anderer Meinung. Die meinen nämlich, dieser Song ist der Sommerhit des Jahres 2015. Felix Jähn und Ain't Nobody Loves Me Better, natürlich mit Jasmine Thompson.

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0: Gesungen und nicht geheult hat Milo diesen wunderschönen Song Howling at the Moon, und dass die Wölfe, die ja in Deutschland immer zahlreicher werden, den Mond anheulen, das ist ja auch nur ein Gerücht. Manchmal erscheint da eben der Vollmond, wenn die Wölfe heulen.
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0: Und ob die Wölfe heulen und ob wir Vollmond haben oder nicht, das spielt keine Rolle, Zeit für gute Musik ist immer. Hier sind DNC und Cake by the Ocean.
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0: Was lange währt, wird endlich gut, heißt es ja. Ja, heute habe ich es mit den Sprichwörtern, aber das stimmt für diesen Song, denn der erschien bereits im September des Jahres 2015, aber im Jahre 2016, da war es dann ein Riesenhit für DNCE, Cake by the Ocean.
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1: Und damit hallo und herzlich willkommen zur 679. Ausgabe von Old School Radio mit Musik direkt vom Plattenteller und das Ganze live und exklusiv für heute am 22. Juli des Jahres 2026 und da sage ich natürlich guten Abend. Tja, ob es ein guter Abend wird, das wird sich zeigen in den nächsten drei Stunden, denn ich habe hier ein ziemliches Problem mit meinem Mischpult, bedauerlicherweise. Ein Kanal ist mal wieder ausgefallen, jetzt muss ich hier alles ein bisschen umkonfigurieren und werde wahrscheinlich mehrfach heute Abend den falschen Regler in die Hand nehmen. Sorry schon mal vorab dafür sozusagen. Aber ansonsten hoffe ich, dass es ein hoffentlich normales Programm wird, wenn man von diesem Programm hier überhaupt von normal sprechen kann. Die fiktiven 50 sind bis heute Abend um 23 Uhr geplant, mal wieder. Die fiktiven 100 sind es heute, denn der letzte Titel, oder der erste, den wir hören, der erreichte nur die Nummer 100. Wir haben ein Spielchen dabei, Intro mit Schleife. Dabei gibt es wieder einen Musikwunsch zu gewinnen. Und wir haben auch bedauerlicherweise 6 Künstler, denen wir unseren letzten Tribut zollen müssen, weil sie vor kurzem verstorben sind. Tja, aber wie gesagt, erstmal die fiktiven 50 sozusagen. Die fiktiven 100. Heute eine Dame, hört mir gerade aus New York, die seit 1977 aktiv ist und die 10 Hits hatte in den deutschen Singlecharts zwischen 1984 und 1994. Die ersten beiden Hits erreichten beide die Nummer 6, das war im Jahre 1984. Ein Titel haben wir letzte Woche gehört, das war nämlich Gegenstand unseres Spielchens, Intro mit Schleife, Time After Time. Aber auch ihr erster Hit, nämlich Girls Just Want to Have Fun, erreichte bei uns die Nummer 6. Das ist der große Cyndi Lauper natürlich. Und was wir gerade hörten, das war ihr letzter neuer Hit aus den deutschen Singlecharts im Jahr 1978 geschrieben von zwei Franzosen, nämlich von Michel Berger und Luc Plamondon. Und zwar für ein Musical, Starmania hieß das. Und von dem gab es im Jahr 1992 eine englischsprachige Version. Die trug dann den Titel Tycoon und der große Tim Rice hat den Text dazu geschrieben. Mehrere Künstler waren auf dem Musical-Album zu hören, zum Beispiel auch die große Cyndi Lauper. Und wie gesagt, die haben wir gerade hier gespielt. The World of Stone heißt der Titel, erreichte wie gesagt die Nummer 100. Vor genau 34 Jahren war der Titel dort am 27. Juli des Jahres 1992. Wie gesagt, das war die große Cyndi Lauper. Und weiter geht's mal im Duo, bestehend aus Mark Almond und David Ball aus England. Fünfmal erfolgreich in den deutschen Singlecharts zwischen 81 und 91. Und der erste und größte Hit, das war 1982 logischerweise. Die in 81 natürlich die Nummer 1, die heißt Tainted Love. Dies hier war ihr dritter Hit. Also das Werk, das wir gleich hören. Und von Kritikern des New Musical Express wurde es zu einem der 50 besten Songs aller Zeiten gewählt. Cyndi Ecstasy, eine weibliche Rapperin sozusagen aus New York, die ist hier zu hören, gemeinsam mit Mark Almond als Lead-Vokalist. Die Single reichte bei uns aber nur die Nummer 75 und dort war der Hit für genau 44 Jahre. Hier sind Soft Cell und hier ist der Hit, der da heißt Torch.

Das war ein Duo des Covers Bezzleton in England. Vince Clark und Alice Moyet waren die beiden und sie hatten 5 Hits in den deutschen Single Charts zwischen 1982 und 91. Der zweite war der größte, der zweite war der größte, der erreichte die Nummer 4. Das verwirrt mich. Don't Go, so hieß der. Und was wir gerade hörten, war Anfang des Jahres 83 ein Titel, der die Nummer 1 erreichte in den deutschen Single Charts von den Flying Pickets, eine A Cappella-Version des Werks, das wir eben gerade hörten. Die Rückseite der Single Situation war später ein Nummer 1 in der Billboard Hot 100, nein, in der Billboard Hot Dance Club Play Hitparade. Und die A-Seite der Single bei uns, die Nummer 72, die beste Position. Dort war der Hit vor genau 44 Jahren, das war ein Yazoo. Und das war der Hit, der heißt Only You. Ja, und nur der, der heute mitmacht bei unserem Spielchen, nämlich Intro mit Schleife, hat die Chance, einen Musikwunsch zu gewinnen. Und deswegen wäre es klug, jetzt aufzupassen bei dem Titel, den ich gleich spiele. Da habe ich nämlich ein Intro genommen eines Titels, den wir später in unserer Liste noch hören werden. Und ich habe aus dem Intro eine Schleife geschnitten und die Schleife, die spielen wir gleich. Und die Aufgabe ist es, aufgrund der Schleife sozusagen herauszufinden, von wem stammt der Titel und wie heißt er. Und wie gesagt, wer das weiß und wer Lust hat mitzumachen heute an diesem Mittwochabend, der ist eingeladen, uns dann eine E-Mail zu schreiben mit einem Musikwunsch darin. Und wer nicht so richtig weiß, was er sich wünschen soll, wer sich ein bisschen inspirieren lassen möchte von den 7 Zoll Vinyl-Singles, die heute hier so rumstehen, nicht nur heute, sondern gelegentlich immer herumstehen, der kann unsere Internetseite zu besuchen, versuchen zu besuchen. Ich gehe mal davon aus, dass das auch gelingen wird, unter der Adresse www.happydaysradio.de. Happy Days Radio in einem Wort. Dort gibt es auf der Startseite einen Link zu Oldschool Radio und da wiederum die Liste aller 7 Zoll Vinyl-Singles, die hier rumstehen. Das heißt, wer sich da was auswählt, der kann sicher sein, dass ich die Platte dann auch spielen kann. Tja, und wie gesagt, die ich jetzt hier spiele, die war ein Hit in den deutschen Single Charts im Jahre 1983. Muss man eben schauen, ich glaube die Nummer, die 12 hat der Titel bei uns erreicht. In den Charts in England war das Ganze erfolgreicher. Ein Duo, das ja nicht in Vergessenheit geraten ist und auch wahrscheinlich so bald nicht in Vergessenheit geraten wird, weil es durch einen bestimmten Titel immer wieder mal zu hören ist. Aber die Frage lautet, von wem stammt dieser Titel hier und wie heißt er? Und das ist die Aufgabe.

Tja, das ist der Titel, um den es heute geht. Die Frage lautet, von wem stammt er und wie heißt er? Wer das weiß und wer mitmachen möchte bei unserem Spielchen heute, der ist eingeladen, uns zu schreiben. Und zwar unter der bekannten E-Mail-Adresse und die wiederum lautet happydays@happydaysradio.de. Happy Days und Happy Days Radio war ein Wort. Wir wüssten gerne, von wem stammt dieser Titel hier. Wie heißt er? Und außerdem hätten wir auch gerne den Musikwunsch erfahren, um den als Gewinn und Belohnung fürs Mitmachen in diesem Programm dann hoffentlich noch erfüllen zu können. Mal schauen, ob ich das technisch hinbekomme, weil das, wie gesagt, alles etwas eingeschränkt ist heute. So, wir haben bedauerlicherweise auch eine ganze Reihe von Künstlern, die kürzlich verstorben sind. Zum Beispiel John Deaky Diamond, Gitarrist von Dave D. Dozy, Bicky Mick und Titch. Am 11. Juli des Jahres 26 ist er im Alter von 81 Jahren verstorben. Dave D. Dozy und Titch, die waren bereits tot und inzwischen ist, glaube ich, nur noch der Schlagzeuger der Band, nämlich der Mick, übrig. Und 14 Hits hatten sie den deutschen Singlecharts zwischen 1966 und 70. Der größte Erfolg war die Nummer 1 im Jahre 66, der Titel Bandit. Wir hören aber nicht den Titel, wir hören ihren 9. Charterfolg. Der erreicht halt die Nummer 5 bei uns und deswegen einfach nur, weil ich den Titel ganz besonders liebe. Unser letzter Tribut an Bicky. Wir sind Dave D, Dozy, Bicky, Mick und Titch. Und hier ist The Legend of Xanadu.

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1: Ja, bitte. Darling, bist du es?
2: Ja, was?

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1: Tja, das war ein Herr, der stammt aus dem schönen Ort Västerås in Schweden, wenn ich das richtig sehe. Und da muss ich hier drücken. Und ja, der ist leider am vorletzten Dienstag im Alter von nicht weniger als 91 Jahren verstorben. Und Little Gerhard, das war sein Name. Er stand erstmals im Jahr 1952 in Amsterdam in Holland auf der Bühne, interessanterweise. Und seine erste Gruppe, die hat er 1957 gegründet. 1959, da hat er in Deutschland, weil er ja gerade da stationiert war, also nicht er, der Little Gerhard, sondern Elvis Presley, der war in Deutschland stationiert und da hat er ihn auch tatsächlich kennengelernt. Und 1961 hat er dann auf Schwedisch und zwischen 59 und 60 hat er dann noch insgesamt 6 Hits in den deutschen Single-Charts gehabt. Also er hat auch Schwedisch gesungen, aber eben auch Deutsch. Und dies hier, was wir gerade hörten, das war der 4. Hit von ihm in den deutschen Single-Charts. Der einzige, der auch im Musikmarkt platziert war. Unser letzter Tribut an Little Gerhard, Jukebox Baby oder Jukebox Baby, wie er immer zu singen pflegt. Das war der Titel, den wir gerade eben gehört haben als letzten Tribut an ihn. So, wir haben jede Menge Lösungen bekommen heute für unser kleines Spielchen, nämlich in der Reihenfolge des Auftretens von Dr. Moonshine, Joe Ted, den Zweien aus Dithmarschen, Thomas und Fabian. Ich hoffe, ich bin in der Lage, heute den einen oder anderen Musikwunsch hier aufzutreiben. Ich schaue mal, was ich da machen kann. Auf jeden Fall schöne Grüße und vielen Dank fürs Mitmachen in Richtung derer, die ich gerade erwähnt habe. Aber ich darf nochmal dran erinnern, wir suchen ja heute Titel und Interpret von dieser Nummer hier.

Wie gesagt, der Nummer 12-Hit aus den deutschen Single-Charts aus dem Jahre 1983 ist das, was wir hier suchen. Eine Formation, die später einen Titel aufgenommen hat, der bis heute noch immer mal wieder regelmäßig im Radio zu hören ist. Aber wie heißt die Band und von wem stammt der Titel? Das wäre dieselbe Frage. Nein, wie heißt die Band und wie heißt der Titel? Das ist die Frage. Und das bitte, wenn jemand mitmachen möchte, in einer E-Mail an die bekannte E-Mail-Adresse. Die lautet happydays@happydaysradio.de. Happy Days und Happy Days Radio bei einem Wort. Wir wüssten gerne, von wem stammt der Titel hier, wie heißt er. Und außerdem hätten wir auch gerne einen Musikwunsch erfahren, um den dann als Belohnung fürs Mitmachen in diesem Programm hier noch spielen zu können. Bis 23 Uhr hoffentlich an diesem Mittwochabend. So, da haben wir wieder jemanden, der leider verstorben ist. Ein Fußballspieler, Kevin Keegan, nämlich aus Doncaster in England stammte. Am letzten Montag ist der im Alter von 75 Jahren verstorben. Mighty Mouse war sein Spitzname und er war zwischen 1977 und 80 auch beim Hamburger Sportverein, beim HSV, sozusagen dabei und ist auch mit dem HSV deutscher Meister geworden, wenn ich das richtig weiß. Seine erste Single hat er bereits 1972 veröffentlicht und zwei weitere erschienen dann während der Zeit beim HSV. Und die beiden letzten waren sozusagen auch Hits in den deutschen Singlecharts. England war die eine, die erreichte im Jahr 1980 die 51 und dies ja die andere im Sommer des Jahres 1979 ein Nummer 10 Hit in den deutschen Singlecharts. Das Ganze geschrieben von Chris Norman und Pete Spencer, beide glaube ich von der Gruppe mit dem Namen Smokey. Unser letzter Tribut an Kevin Keegan. Hier ist ein großer Hit, der heißt Head Over Heels.

Das war ein Sänger, der stammt aus Revere in Massachusetts und er ist leider am letzten Freitag im Alter von 89 Jahren verstorben. 22 Hits hatte er in den Singlecharts in Amerika zwischen 1963 und 59 muss das gewesen sein, 1959 und 81. Sein größter Erfolg, das war im Jahre 62 die Nummer 3 Palisades Park und dies, was wir gerade gehört haben, das war sein Hit davor. Der erreichte aber nur die 92 in den Singlecharts in Amerika. Teen Queen of the Week, so heißt der Titel. Freddie Boom Boom Cannon. Sein Name Boom Boom, weil er immer diese Bassdrum bei seinen Titeln dabei hatte. Und das war, wie gesagt, der Titel Teen Queen of the Week. So, ja, Teen Queen of the Week haben wir nicht, aber dazu, was erzähle ich? Auf jeden Fall haben wir Leute, die mitgemacht haben bei unserem Spielchen heute. Dr. Mundschein, Joe Tetti, zwei aus Dithmarschen, Thomas und Fabian, ganz herzlichen Dank dafür. Ich bin noch auf der Suche nach den Musikwünschen. Ich schaue mal, ob ich den einen oder anderen werde auftreiben können. Auf jeden Fall machen wir erstmal weiter mit dem nächsten Herrn, der bedauerlicherweise verstorben ist. Tony Thorpe aus England ist das. Zwischen 1974 und 1979 war er Sänger und Gitarrist bei den Rubettes und am letzten Samstag ist er im Alter von 80 Jahren verstorben. Die Band hatte 12 Hits in den deutschen Singlecharts, der erste und größte, ein Titel, den wir, glaube ich, vor 2 Wochen hier gehört haben, als Nummer 1, nämlich Sugar Baby Love, das war im Sommer 1974 und wir hören jetzt hier ihren zweiten Hit, den Nachfolger, sozusagen den zweitgrößten. Für 3 Wochen belegte der die Nummer 4 im Herbst des Jahres 1974. Das Ganze unser letzter Tribut an Tony Thorpe von den Rubettes. Hier ist deren Hit, der da heißt Tonight.

Der auch der Herr, den wir leider gehört haben, nein, den wir gerade gehört haben, nicht leider, den haben wir gerne gehört, aber leider ist er verstorben, ein Tenorsaxophonist, Plas John Johnson Jr. aus Donaldsville in Louisiana. Am letzten Mittwoch ist er kurz vor seinem 95. Geburtstag verstorben. Er begann seine Karriere 1951 bei der Tourneeband sozusagen von Charles Brown und ab 1954, da war er als Sessionmusiker in Los Angeles aktiv. In den frühen 60er Jahren, da war er Teil von dem Studioorchester von Henry Mancini und der hat mindestens einen Titel geschrieben. Er hat den Titel geschrieben, den wir gerade gehört haben, und zwar mit ihm gewissermaßen im Gedanken, wie sagt man da, hat ihn das sozusagen auf sein Saxophon geschrieben, diesen Titel. Denn als er den geschrieben hat, wusste er, dass er ihn spielen würde. 1963 ist das erschienen, das Pink Panther Theme von Henry Mancini, haben wir gerade gehört. Und das Ganze, wie gesagt, unser letzter Tribut an Plas John Johnson Jr., der letzte Künstler, mit dem wir uns heute leider beschäftigen müssen, weil er verstorben ist. Sehr traurig. Das geht in diesem Jahr ganz schön los, sozusagen, mit denen, die dann nicht mehr unter uns weilen. Ja, womit es noch nicht so richtig losgeht, sind die Musikwünsche. Da muss ich, glaube ich, eine CD noch finden. Ich hoffe, dass mir das gelingen wird. Auf jeden Fall kommen wir erstmal zu einem weiteren Titel aus unserer fiktiven 50er-Liste. Da haben wir eine Band aus Glasgow in Schottland, die 1985 gegründet wurde und die drei Funkhits hatte. Bei uns zwischen 1988 und 90. Was wir aber hören, das war ihr einziger Verkaufshit aus ihrem zweiten Album When the World Knows Your Name. So heißt das Album in England die 14, in Irland die 17. Die beste Position bei uns war es die Nummer 71. Und das vor 37 Jahren. Hier sind Deacon Blue und der Hit Fergus Sings the Blues.

Tja, das absolute Chaos ist hier gerade ausgebrochen. Sorry dafür. Auf jeden Fall war das ein Titel, den wir auch in der Hitparade gefunden haben. Und zwar vor ganz genau 45 Jahren. Kann das sein? Ja, im Jahre 1981 war das die Nummer 61. Das war Joachim Hübner, Schauspieler, Sänger und Schlagzeuger aus Berlin. Im Jahre 2014 ist er verstorben. Und als Joachim Hübner und die ABC Company hat er im Jahr 1972 eine ganz spannende Single gemacht, Papa Joe. Von den Sweets auf der einen Seite und Ich lieb alles, was du tust auf der anderen Seite, die deutsche Version von Cause I Love You von der Gruppe Slade. Zwei Singles sind von ihm unter dem Namen Hübi erschienen. Der einzige Hit war im Jahre 1981 das Werk, das wir gerade hörten, das Lied von der Bundeswehr. Und das war die deutsche Version natürlich von Stop the Cavalry von John Louie, ein Nummer 2 Hit von ihm.

Auch das war ein Musikwunsch heute an diesem Mittwochabend, 22. Juli des Jahres 2026. Und zwar der Musikwunsch von dem Ted. Und deswegen Richtung Ted, hallo und schöne Grüße. Und vielen Dank fürs Mitmachen bei unserem Spielchen heute, nämlich Intro mit Schleife. Das war ein Titel, der 1982 veröffentlicht wurde, in der Zeit der neuen deutschen Welle. Könnte vielleicht auch sogar dazugehören sozusagen. Und zwar muss das irgendwie im Umfeld von Achim Reichel erschienen sein, die Komposition erschien nämlich bei Gorilla Music und die Platte auf dem Ahorn-Label. Auf jeden Fall schöne Grüße in Richtung Richtung Ted und Joe und vielen Dank fürs Mitmachen. Wie gesagt, das war Weltschmerz, der Name der Band. Der Titel heißt Sehnsucht aus Beton, das Werk, das wir gerade gespielt haben. So, und das Werk, das ich vorhin bereits spielen wollte, der Musikwunsch von dem Dr. Moonshine, das habe ich jetzt hier einrichten können. Wie gesagt, heute, dadurch, dass mein Mischpult hier ein bisschen den Geist aufgegeben hat, alles ein bisschen durcheinander. Aber auf jeden Fall kommen wir jetzt zu dem Titel, den sich Dr. Moonshine gewünscht hat. Wie gesagt, schöne Grüße, Florence and the Machine. Von denen wünscht er sich den dritten Hit und der bisher den größten in den deutschen Singlecharts aus dem Jahre 2012. Der Titel heißt Shake It Out.

Tja, heute kann niemand so richtig im Voraus sagen, wann sein Musikwunsch an der Reihe ist. Dies hier war der Musikwunsch von dem Fabian und deswegen Richtung Fabian. Hallo und schöne Grüße und vielen Dank fürs Mitmachen bei unserem Spielchen heute, nämlich Intro mit Schleife. Ich hoffe, dass ich den Fabian richtig verstanden habe. Er wünscht sich irgendwas aus Belgien. So aus dem Grunde, weil gestern nämlich der belgische Nationalfeiertag gewesen ist. Im Jahre 1883 wurde in Belgien offenbar der erste König gekrönt und aus dem Grunde hat man gestern dort gefeiert. Und er wollte was aus Belgien hören. Das war Musik aus Belgien sozusagen, denn der Herr, den wir hörten, der hat mit Hercule Poirot eines gemeinsam. Alle halten ihn für einen Franzosen, aber beide stammen aus Belgien. Zumindest ist er hier in Belgien aufgewachsen, der Adamo, nämlich auf Sizilien, glaube ich, ist er geboren. Und wir hörten von ihm einen Titel, der im Jahr 1974 hier veröffentlicht wurde und der im Automatmarkt immerhin die Nummer 43 erreichen konnte. Die alte Dame, der Sänger und die Spatzen, eine Geschichte von Adamo, speziell für den Fabian heute an diesem Mittwochabend. So, kommen wir zu den beiden aus Dithmarschen, nämlich Peter und Charlotte. Schöne Grüße und vielen Dank fürs Mitmachen bei unserem Spielchen. Und von denen hören wir, oder für die beiden spielen wir hier einen Titel, der im Jahre 1993 erfolgreich war, und zwar von der Gruppe Odyssey. Das ist nicht die Odyssey-Band aus New York, wenn ich das richtig weiß, sondern eine deutsche Dance-Formation mit ihrem zweiten Hit. Speziell, wie gesagt, in Richtung der beiden. Schöne Grüße und hier sind Odyssey. Und der Titel heißt Talk to Me und im Jahre 93 reichte der die Nummer 37.

Und das war der letzte Musikwunsch heute an diesem Mittwochabend am 22. Juli des Jahres 2026. Und zwar der Musikwunsch von dem Thomas. Und deswegen Richtung Thomas, schöne Grüße und vielen Dank fürs Mitmachen bei unserem Spielchen heute, nämlich Intro mit Schleife. Das war eine Formation aus Holland, die Frank Böjen Group oder so ähnlich. Und Kronenburg Park, da die Wereld Uit oder so ähnlich heißt der Titel, raus aus dieser Welt auf jeden Fall. Das war der Tipp, sozusagen ein Titel, der im Jahr 1985 die Nummer 6 erreichte in den holländischen Charts, speziell für den Thomas. Und deswegen auch schöne Grüße und vielen Dank fürs Mitmachen bei unserem Spielchen heute, nämlich Intro mit Schleife. Ja, die Auflösung dafür, die gibt es nachher auf der Nummer 12. Nochmal vielen Dank in Richtung derer, die mitgemacht haben. Und zwar, das waren das in der Richtung, in der Reihenfolge ihres Eingehens sozusagen, heute nicht des Auftretens, Dr. Moonshine, Joe, Ted, Peter, Charlotte, Thomas und Fabian. Ich hoffe, dass ich allen den Musikwunsch erfüllt habe, den sie hören wollten. Wie gesagt, ein bisschen chaotisch hier. Wie sagt man da? 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So ein bisschen komme ich mir heute vor, weil hier alles nicht so ist, wie es normalerweise sein soll in diesem Studio. Wie dem auch sei, wir haben natürlich auf jeden Fall noch 20 Titel, die im Laufe der letzten 57 Jahre die ersten 20 erreichten in den deutschen Single-Charts. Und da müssen wir auch demnächst beginnen. Ganz so schnell müssen wir noch nicht beginnen. Wir können erstmal weitermachen mit dem Titel auf der Nummer 28. Ein Musiker und Plattenproduzent aus Chicago in Illinois. Neues hier zu hören. Aufgewachsen ist der in Seattle in Washington und der starb leider oder vielmehr war aktiv zwischen 1951 und 2024, dem Jahr, in dem er leider verstorben ist. Dies hier war der erste und der größte seiner zwei Verkaufshits in den deutschen Single Charts und er singt hier nicht selbst, nein, Patty Austin singt einerseits und Dune andererseits, das ist ein Herr namens Charles May, wenn ich das richtig herausgefunden habe. Der Titel hier wurde 1976 geschrieben und zwar von Jazz Jenkel und Kenny Young für einen japanisch-französischen Sexfilm im Reich der Sinne, so soll er geheißen haben. Aber im Jahre 81 war es im Reich der Charts sozusagen. Der Titel hier von Quincy Jones, die 28, vor ganz genau 31 Jahren, nein, vor genau 45 Jahren, im Jahre 81. Hier ist der Hit, das heißt Aino Corrida.

Das war die große Donna Gaines aus Boston, Massachusetts. Die 18 Hits hatte in den deutschen Singlecharts zwischen 1975 und dem Jahr 2020. Ihr größter Erfolg war 1977 die Nummer 3, I Feel Love. Und This Time I Know It's For Real, das war 1989 ihr erster Hit seit 6 Jahren in den deutschen Singlecharts. Und davon haben wir gerade die Nachfolgesingle gehört. Beides Titel aus ihrem 14. Album Another Place and Time und beide produziert von Stock Aitken Waterman. Der Titel I Don't Wanna Get Hurt, die Dame Donna Summer auf der 25, vor ganz genau 37 Jahren am 24. Juli des Jahres 1989. Ja, wie gesagt, gleich die 20 Titel, die im Laufe der letzten 57 Jahre die ersten 20 erreichten in den deutschen Singlecharts, aber erst noch Mr. Love aus Dallas in Texas, der zwischen 1968 und dem Jahr 2022 aktiv war, dem Jahr, in dem er leider verstorben ist. Und er hatte in den deutschen Singlecharts 11 Charterfolge zwischen 1977 und 2022, logischerweise. Und ja, seine einzige Nummer 1, das war 1993 der Titel I Do Anything For Love, But I Won't Do That. Und was wir hören, das war die erste Single aus seinem Debütalbum Bad Out Of Hell, der Klassiker, so hieß das Album. Und die Single erschien bereits 1977, hatte aber wenig Erfolg. Erst nachdem er dann in England erfolgreich war mit Two Out Of Three Ain't Bad und Paradise By The Dashboard Light, da wurde diese Single wieder veröffentlicht, war dann ein Hit in England und bei uns erreichte sie die Nummer 22. Und das war am 24. Juli des Jahres 78. Hier ist Meat Loaf und You Took The Words Right Out Of My Mouth, Klammer auf, Hot Summer Nights, Klammer zu.

Dies hier ist die 679. Ausgabe von Old School Radio mit Musik direkt vom Plattenteller und das Ganze live und exklusiv hier heute an diesem 22. Juli des Jahres 2026. Und da haben wir noch bis 23 Uhr 20 Titel, die im Laufe der letzten 57 Jahren genau dieser Kalenderwoche die ersten 20 erreichten in den deutschen Single Charts. Auf der Nummer 12 die Auflösung für unser Spielchen, nämlich Intro mit Schleife, und auf der Nummer 1 das Maxi-Mix am Mittwoch. Aber hier erstmal auf der Nummer 20 ein Singer-Songwriter aus Atlanta in Georgia, den wir gerade gehört haben. Aktiv ist der seit 1959 und hatte 4 Verkaufssitz bei uns zwischen 62 und 69. Und der dritte und der größte, das war im Jahre 69 die Nummer 4. Die da heißt Dizzy, und davon hörten wir die Nachfolge-Hit, beides Titel aus seinem 8. Album, das auch heißt Dizzy. Tommy Rowe war das, der Titel Heather Honey. Und das Ganze auf der Nummer 2, nein, auf der Nummer 20 in den deutschen Singlecharts im August, erste Augustwoche des Jahres 69. Und weiter geht's mit der Nummer 19. Da haben wir ein Pop-Duo aus New York City, das gemeinsam aktiv war zwischen 1957 und dem Jahr 2020. Und sie hatten 7 Verkaufssitze in den deutschen Singlecharts. Beide zwischen 1966 und 70 erfolgreich als Duo. Und der letzte und größte Hit, das war 1970 die Nummer 1, der heißt El Condor Pasa. Ein Titel aus ihrem 5. Album Bridge Over Troubled Water, so hieß das Album. Und das wurde weltweit nicht weniger als 25 Millionen Mal verkauft bis heute. Und aus dem Album war das, was wir jetzt hier hören, der erste Hit. Ein Werk, das Paul Simon geschrieben hat und das die Nummer 15 erreichte. Nein, dass die Platz... dass die Nummer, was erzähle ich hier, die Nummer 105 in der Liste der 500 besten Songs aller Zeiten gemäß dem Rolling Stone Magazine. Ich weiß nicht, wie den Titel, den Satz begonnen habe. Die Nummer 105 jedenfalls in der Liste der 500 besten Songs aller Zeit gemäß Rolling Stone Magazine ist das hier auf der Nummer 19 in unserer Liste. Wie gesagt, aus dem Jahre 69. Hier sind Simon und Garfunkel und die erste Hit, der heißt The Boxer.

0: Das war eine Band um den Musiker Pepe Lienhardt aus Lenzburg in der Schweiz, wenn ich das richtig weiß. Und die Band wurde bereits 1969 gegründet. Und im Jahr 71 hatten sie bereits ihren ersten Hit in den Singlecharts in der Schweiz, den Nummer 2 erfolgte. Der heißt Sheila Baby. Mit dem Werk, das wir gerade hörten, nahmen sie 1977 im Eurovision Song Contest teil. In London, in England fand das damals statt. Und die Schweiz hat den 6. Platz belegt in jedem Jahr mit dem Titel, den wir gerade hörten. Und in den deutschen Singlecharts war die 18. Die beste Position, zwar sowohl für die deutsche als auch die englischsprachige Version. Letztere haben wir gerade gehört. Das Ganze war damals im Juli des Jahres 1977, die Pepe Lienhardt Band, und der Titel heißt Swiss Lady. Und weiter geht's jetzt mit einem Musiker aus London in England, der seit 1982 aktiv ist. Fünfmal war er erfolgreich in den deutschen Singlecharts in den Jahren 85, 86 und der erste Hit, das war der größte, der mit Abstand größte, muss man sagen, 6 Wochen auf der Nummer 1. Es geht um den Vietnamkrieg in diesem Falle und um das Schicksal der zum Teil sehr jungen Soldaten, die dort gekämpft haben. Und das Ganze wurde inspiriert durch eine Fernsehdokumentation, Vietnam Requiem hieß die, eine Produktion des Fernsehsenders ABC in Amerika, und Peter Thomas, das war der Mensch, der den Kommentar gesprochen hat für diese Dokumentation, und von dem wurden ein paar Samples eingebaut in den Titel, der da heißt 19 von Paul Hardcastle. Wie gesagt, der erreichte die Nummer 1, aber wir hören erstmal die Nummer 17. Warum erzähle ich das? Nun, es gab eine deutsche Version davon, da hat man dann die Kommentare sozusagen extra einsprechen lassen, und auch die war erfolgreich, die Version bei uns. Die 17 war die beste Position, das Ganze vor 41 Jahren, und der Kommentator ist hier der große Werner Feigl. Hier ist Paul Hardcastle und die deutsche Version von 19.
1: 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Doch es kam alles ganz anders. 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

Das war nochmal Musik aus der Schweiz, in diesem Falle von Dieter Meier und Boris Blank aus der Schweiz. Und es war der dritte ihrer 14 Hits aus den deutschen Singlecharts zwischen 84 und 97. Die Nummer 16, das war die beste Position für diesen Titel hier. Und genau wie der Vorgänger, nämlich Vicious Games, kam auch dieser Titel hier aus ihrem vierten Album Stella. Das war natürlich Yellow, der Titel Desire. Und vor 41 Jahren war das die Nummer 16 in den deutschen Singlecharts. Und das war auch die beste Position für jenen Titel. Weiter geht's jetzt mit einem Singer-Songwriter aus Durban in Südafrika, der nicht weniger als 51 Mal in den deutschen Singlecharts vertreten war, zwischen 1969 und 2009. Der größte Erfolg war 1977 die Nummer 2 Tiamo für 6 solide Wochen auf der Nummer 2. Aber wir hören hier seinen zweiten Verkaufshit aus dem Musikmarkt. Joachim Haider und Michael Holm haben das Ganze geschrieben vor 57 Jahren. Am 21. Juli des Jahres 69 auf der Nummer 15. Hier ist Howard Carpendale und der gibt sich selbst eine Party. Yeah.

Das war ein Herr, der wurde auch der Silberfuchs genannt, und zwar deswegen, weil er schon relativ früh graue Haare hatte. Und Charlie Rich, sein Name aus Colt in Arkansas, stammte er 1995, ist er leider bereits verstorben. Und er hatte nur diesen einen Verkaufshit in den deutschen Singlecharts, in den Countrycharts in Amerika. Da war das bereits seine zweite Nummer 1, der zweite seiner neuen Nummer 1 Hits dort. Billy Sherrill, Laura Wilson und Rory Burke haben den Titel geschrieben. Und das Ganze ist im Grunde eine Kombination aus zwei Songs, die Laura Wilson vorher schon aufgenommen hat, nämlich Hey Mister und Mama McCluskey, so hießen die beiden. Daraus wurde dann The Most Beautiful Girl in the World von Charlie Rich, die Nummer 14. Das war der Titel, dort war der Titel vor ganz genau 52 Jahren am 15. Juli des Jahres 1974. Tja, wie gesagt, das war Charlie Rich. Ob sie jetzt die schönste Frau der Welt ist, weiß ich nicht. Auf jeden Fall eine Sängerin aus London in England ist es. Ehemals war sie die Sängerin von der Gruppe Airbus oder 5000 Volts. Und im Jahre 75, dann konnte sie die Nummer 1 erreichen in den deutschen Singlecharts mit dieser Gruppe und dem Titel I'm on Fire. Und danach hatte sie dann 7 Solo-Hits bei uns zwischen 76 und 87. Der größte Erfolg war im Jahre 1987 die Nummer 5, I Love to Love. Das Ganze ein Remix ihrer ersten Solo-Hit-Single aus den deutschen Charts aus dem Jahre 76. Und davon war im Jahre 76 dies hier die Nachfolgesingle. Beides Titel aus ihrem Album, das da heißt I Love to Love. Und die Single auf der Nummer 13 damals am 26. Juli des Jahres 76. Hier ist die große Tina Charles und der Hit, der heißt Love Me Like a Lover.

Das waren natürlich George Michael und Andrew Ridgeley, beide aus London in England und 43 Mal erfolgreich in den deutschen Singlecharts zwischen 1993 und 2025, wobei man allerdings 32 Mal Last Christmas sozusagen eigentlich abziehen muss. Ansonsten hatten sie ja nur 11 Hits bei uns bis ins Jahr 86. Dies Jahr war ihr dritter Hit, das Ganze geschrieben von George Michael, als er gerade mal 19 Jahre alt war, und das war die dritte Single aus ihrem Debütalbum Fantastic, so hieß dies Album, und Bad Boys, der Titel der Single, zwei Wochen Nummer 12, damals im Juli des Jahres 1983. Und das Intro des Titels, das ist relativ bekannt, das haben wir nämlich vorhin bereits gehört, als Aufgabe oder Gegenstand unseres Spielchens, nämlich Intro mit Schleife. Und dass das so wussten, dass das so war, das wussten Dr. Moonshine, Joe, Ted, Peter, Charlotte, Thomas und Fabian heute an diesem Mittwochabend. Vielen Dank nochmal für dieses Mitmachen bei unserem Spielchen und vielen Dank für die Musikwünsche. Ich hoffe, dass ich die vorhin alle korrekt erfüllt habe. So, gleich kommen wir zu den Titeln, die im Laufe der letzten 55 Jahre die ersten 10 erreichten, genau dieser Kalenderwoche. Aber erst noch die Nummer 11, und da haben wir ein NDW-Quartett, das aus Bochum stammt und viermal erfolgreich war in den deutschen Singlecharts mit 4 Verkaufshits zumindest. Der erste war der größte, nämlich Bruttosozialprodukt. Der Titel erreichte die Nummer 1. Dies hier war der Nachfolgehit. Der erreichte die 11 bei uns und die Nummer 7 in der Singleparade in Österreich. Und es war ihre zweite Nummer 1 in der ZDF-Hitparade. Was wiederum dem Moderator damals, nämlich Dieter Thomas Heck, nicht so gut gefallen hat, weil er von dieser Nummer nicht sehr begeistert war. Die Titelzeile, die stammt übrigens von einem tatsächlichen Werbespruch eines Reiseunternehmens, zumindest teilweise oder vielleicht ganz, ich weiß gar nicht. Peter Kent jedenfalls hat diesen Titel hier produziert für die Gruppe Gaia Sturzflug. Nummer 11 war das vor genau 43 Jahren. Der Titel: Besuchen Sie Europa, solange es noch steht.

Ausgabe 679 ist das hier von Old School Radio mit Musik direkt vom Plattenteller. Und da drehen sich jetzt noch 10 Titel bis um 23 Uhr, die ersten 10 erreichten in den deutschen Singlecharts im Laufe der letzten 55 Jahre. Und auf der Nummer 10 hätten wir eine Rockband aus Flint in Michigan, die seit 1969 existiert und die nur zweimal die deutschen Verkaufscharts erreichen konnte. Im Jahre 71 mit Gimme Shelter und mit dem Werk, das wir gerade hörten, im Jahre 74. Jerry Goffin und Carole King haben das Ganze natürlich geschrieben und zwar ursprünglich für Dee Dee Sharp, aber die wollte das nicht aufnehmen und deswegen wurde die Dame, die die Demo-Version eingespielt hat, als Interpretin sozusagen der Star, dadurch, dass sie den Titel gesungen hat. Sie war eigentlich Babysitter von King und Goffin und hat eben auch Demos aufgenommen und dann wurde aus ihr der große Star Little Eva, nämlich ihre Single erreichte im Jahre 62 die 23 in den deutschen Single-Charts. Kylie Minogue hatte mit dem Titel nochmal einen Erfolg im Jahre 1988. Ihre Fassung erreichte die 3 und die Version, die wir gerade hörten, erreichte bei uns die 10 und Nummer 1 in Amerika, genau wie die Version von Little Eva. Das war Grand Funk Railroad, die Band, ihre Version von The Locomotion auf der Nummer 10 in den deutschen Charts vor genau 52 Jahren. Der nächste Hit, ein Jahr später erfolgreich, und zwar von einer Band aus Boston, Massachusetts. Nein, da erzähle ich ein bisschen Unsinn. Ich bin gerade verwirrt, weil ich nämlich nichts aufgeschrieben habe für diese Band. Das war ungeschickt. Auf jeden Fall sind es Beckman Turner Overdrive, die Nummer 9 vor 51 Jahren. Der Hit heißt Hey You.

Das war eine Boyband aus Boston, Massachusetts, die im Original zwischen 1984 und 1994 und wieder seit 2008 existierte. Oder existiert, nee, so kann man es gar nicht sagen. Wie dem auch sei, jedenfalls gibt es die seit 2008 wieder und sie hatten 9 Hits bei uns zwischen 1990 und 2008. Dies hier war der 4. Hit und der größte bei uns, die erste Single und der Titelsong aus ihrem 4. Album, nämlich Step by Step. Die Single war ihre 3. und letzte Nummer 1 in den Singlecharts in den USA und Maurice White hat den Titel geschrieben und bereits 1987 im Original aufgenommen mit einer anderen seiner Gruppen, nämlich die Superiors für Motown Records. Die Fassung war aber kein Hit, diese hier schon. Wie gesagt, das waren die New Kids on the Block, der Titel Step by Step, vor 36 Jahren in den deutschen Singlecharts auf der Nummer 8. So, auf der Nummer 7 eine Rockband aus Buckinghamshire in England. Die gibt es seit 1979 und sie hatten 7 Hits bei uns zwischen 85 und 91. Dies war der erste und der größte, die erste Single aus ihrem 3. Album Misplaced Childhood. Und das Ganze aufgenommen, wie ich gelernt habe, in den Hansa-Tonstudios in Berlin. Hier sind Marillion auf der Nummer 7 und das Ganze war auf der Nummer 7 im Jahre 1985, der Titel Kaylee.

Das war ein Titel, der leider ein bisschen der Vergessenheit anheimgefallen ist. Eine Formation um Boy George war das. 1989 bis 1972 existierte die. Und sie hatten zwei Hits in den deutschen Singlecharts. Der erste und größte war der, den wir gerade gehört haben, erreichte die Nummer 6 und war dort am 29. Juli 1991. Jesus Loves You, der Name der Band, der Titel Bow Down Mister. Und jetzt eine Glamrock-Band aus London in England. Die erste Single von denen erschien 1968, Slow Motion hieß sie. Und den ersten ihrer 21 Hits bei uns hatten sie 1971 mit diesem Titel, den wir gleich hören werden. Das war die erste Single aus ihrem Debütalbum, nämlich Funny How Sweet Coco Can Be. Das Album erschien aber erst im November des Jahres 71, die Single bereits erfolgreich im Juli des Jahres 71 und erreichte sogar die Nummer 1 in Belgien, Holland, Schweden und in Südafrika. Bei uns war die 5 die beste Position. Dort war der Hit vor ganz genau 55 Jahren. Hier sind The Sweet und die Original 7 Zoll Vinyl Single in Mono, der Titel Funny Funny.

Das war ein Schauspieler aus Australien, der wohnte aber in London, wohnt glaube ich heute noch dort, wenn ich es richtig weiß. Und zwischen 86 und 89 hat er den Scott Robinson gespielt in der Fernsehserie Neighbors in Australien. Und 12-mal war er erfolgreich in den deutschen Singlecharts zwischen 89 und 91. Dies hier war der 4. und größte Hit bei uns. Peter Adl und Gary Geld haben das Ganze geschrieben, 1960 im Original für den Four Voices aufgenommen. Die erste Hitversion erschien 62. Und zwar von Mr. Brian Hyland, dessen Fassung erreichte die Nummer 3 in den Singlecharts in England und in den USA. Nee, die Nummer 1, wenn ich es richtig weiß. Und in England war es dann nochmal erfolgreich im Jahr 1975. Da erreichte die Version von Brian Hyland die Nummer 7. Und die Fassung, die wir gerade hörten, das war die 4. Single aus dem Debütalbum von Mr. Jason Donovan. 10 Good Reasons, so heißt das Album. Die Single auf der Nummer 4, damals vor genau 37 Jahren. Und weiter geht's mit einer Popgruppe aus München, die 1979 für den Eurovision Song Contest zusammengestellt wurde. Da haben sie auch den 4. Platz beim ESC in Israel belegt mit ihrem Titelsong gewissermaßen, nämlich mit dem Titel Genghis Khan. Und sie hatten insgesamt 10 Hits in den deutschen Charts. Genghis Khan war der erste, ihre einzige Nummer 1. Dies war der Nachfolgehit, der erreichte die Nummer 1, allerdings nicht bei uns, sondern in den Singlecharts in Australien. Das war nämlich sozusagen da das Titelthema für die Olympischen Spiele, die damals ja in Moskau stattfinden. Die englische Version erreichte in Australien die Nummer 1, die deutsche Version bei uns die Nummer 3. Dort war der Hit vor 47 Jahren. Hier sind Genghis Khan und Moskau.

Ja, es gibt definitiv Titel, die, wenn man sie sehr oft hört, irgendwie nicht mehr hören mag. Aber dieser Titel hier gehört irgendwie nicht dazu, auch wenn ich ihn schon sehr oft gehört habe. Das war ein Multi-Instrumentalist aus Reading in England, der bei uns 12 Charterfolge hatte. Zwischen 1982 und 98. 4 seiner Hits erreichten die ersten 10, nämlich To France, Pictures in the Dark, Shadows on the Wall und der Titel, den wir gerade gehört haben, es war ein Nummer 1 Erfolg in Österreich, Belgien, Irland, Italien, Holland, Norwegen, Spanien, Schweden und in der Schweiz. Bei uns hat das nicht ganz geschafft. Da war für 4 Wochen die Nummer 2 die beste Position und dort war der Hit am 25. Juli des Jahres 83. Das war Mike Oldfield und der Hit, der da heißt Moonlight Shadow. Ja, und was noch fehlt, ist natürlich unsere Nummer 1, der Titel für 4 Wochen auf der Nummer 1 und weil wir auch einen Bildungsauftrag haben, spielen wir hier die Maxi-Version und da gibt es auch ein bisschen was zu lernen. Number 1.

Ja, ein überraschender Schluss bei diesem Werk hier, das wir gerade gehört haben. Der zweite der vier Nummer 1 Hits in den deutschen Single Charts für den großen Falco. Ein Titel, der die Nummer 1 erreichte in den Single Charts in Österreich, Kanada, Irland, Neuseeland, Südafrika, Spanien, Schweden, England, Amerika und auch in den deutschen Single Charts. Hier für vier solide Wochen auf Nummer 1, das Ganze im Juli und August des Jahres 1985. Das war natürlich Falco und das war der Hit, der heißt Rock Me Amadeus, Nummer auf, ihn liebten alle Frauen

Punkt, Punkt, Punkt, Klammer zu, um das mal genau zu sagen. Tja, das war's dann für diese Ausgabe hier von Oldschool Radio. Die 679. ist das, wenn ich das richtig sehe. Eigentlich wollte ich einen anderen Titel als Nummer 1 spielen. Und da ist mir aufgefallen, dass ich tatsächlich keine Maxi-Single bisher im Programm untergebracht hatte. Deswegen werden wir gerade, wie gesagt, die Maxi-Single von Falco. Tja, das war's für heute. Ich hoffe, dem einen oder anderen hat's gefallen, was wir gemacht haben hier in den letzten 3 Stunden. Auf jeden Fall weiß ich, dass der eine oder andere zugehört hat. Nämlich von Dr. Moonshine, Joe, Ted, Peter, Charlotte, Thomas und Fabian weiß ich das. Denn die haben ja mitgemacht bei unserem Spielchen Intro mit Schleife. Nochmal vielen Dank in Richtung derer und vielen Dank, wie gesagt, fürs Mitmachen und vielen Dank für die schönen Musikwünsche. Tja, und für den Fall, dass dem einen oder anderen außerdem gefallen haben sollte, was wir hier gemacht haben, nämlich zum Beispiel unsere fiktiven 50 bzw. heute tatsächlich fiktiven 100 zu spielen, dem sei die Sendung von der nächsten Woche ans Herz gelegt. Da ist nämlich genau dasselbe geplant, nochmal die fiktiven 50. Wir haben ein Intro mit Schleife und hoffentlich weniger Leute, die verstorben sind. Klar, das war's auf jeden Fall für heute. Ich wünsche allen noch einen schönen Abend oder eine gute Nacht und bis zum nächsten Mal in einer Woche. Da sage ich natürlich Tschüss.

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3: Im Studio von Riebe sei freundlieb. Neue KI-Modelle von OpenAI haben genau das getan, wovor viele Experten schon lange warnen. Sich ungeplant selbstständig gemacht und einen Hackerangriff gestartet. Bei einem Probelauf sind die Modelle aus der Testumgebung aus und ins System einer anderen Firma eingebrochen. Die KI sollte auch Sicherheitslücken aufspüren, ging aber viel weiter als gedacht. OpenAI spricht von einem beispiellosen Cybervorfall und will nun die Sicherheitsvorkehrungen verstärken. Kanzleramtschef Frei soll die Unionsfraktion im Bundestag künftig führen und auf Jens Spahn folgen. Darauf haben sich CDU-Chef Merz und der CSU-Vorsitzende Söder geeinigt. Die Fraktion soll Frei nächste Woche wählen. Aktuell wird sie noch von CSU-Landesgruppenchef Hoffmann interimsmäßig geführt. Er sagte zu dem Vorschlag:
4: Erkennt diese Fraktion, erkennt parlamentarisches Arbeiten und erkennt im Übrigen auch die Themen, die derzeit auf dem Tisch liegen, nämlich von Kabinettsseite. Und er hat einen hervorragenden Draht auch zum Koalitionspartner in die SPD rein.
3: Ja, und die begrüßt den Vorschlag. Er freue sich auf die Zusammenarbeit, wenn die Gremien der Union nächste Woche zustimmen, sagte SPD-Parlamentsgeschäftsführer Wiese. Die Start-up-Szene in Deutschland boomt. Um die Unternehmen weiter zu stärken und im Land zu halten, hat die Bundesregierung jetzt ein Maßnahmenpaket auf den Weg gebracht. Dabei nimmt sie unter anderem Start-ups im Rüstungsbereich in den Blick. Da will der Staat auch selbst einsteigen. 74 Jahre nach dem Absturz einer Pan Am-Maschine haben Forscher das Flugzeugwrack vor Puerto Rico im Atlantik entdeckt. Bei dem Unglück 1952 starben über 50 Menschen. Die Katastrophe hatte damals auch Folgen für die zivile Luftfahrt. Erst danach wurden Sicherheitseinweisungen vor dem Start zum Standard. Also genau die, bei denen heute gezeigt wird, wo die Notausgänge sind und wie die Sauerstoffmasken funktionieren. Im Pariser Louvre ist die betroffene Galerie nach dem spektakulären Juwelendiebstahl jetzt wieder geöffnet. Juwelen werden dort vorerst aber nicht mehr gezeigt. Letzten Herbst wurden Teile der französischen Kronjuwelen gestohlen. 4 Männer wurden festgenommen, die Beute bleibt aber verschwunden.
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5: Mit KI-Support. Viele Wolken sind weiter dabei. Dazu kann es im Osten ab und zu noch einen Schauer geben, vielleicht auch mal ein kurzes Gewitter. Und von Nordwesten her lässt der Regen eher nach. In der Nacht sinken die Temperaturen auf 15 bis 8 Grad. Morgen geht's oft mit Sonne und Wolken weiter, meistens trocken, maximal bis 27 Grad.

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1: Das Jahr 2013 war sicherlich für den viel zu früh verstorbenen Avicii eines seiner erfolgreichsten, denn Wake Me Up war ja einer der Hits des Jahres und mir persönlich gefiel dieser Song sogar noch etwas besser. Hier ist Hey Brother, hier ist Avicii. Hey.

0: Hey Brother, das war ein Song von Avicii, wobei natürlich die Stimme, die wir gehört haben, nicht die Stimme von Avicii selbst war, sondern gesungen hat den Song Daniel Tyminski.
1: Ach so.
0: Und einen neuen Papst, den gab es ja auch im Jahre 2013, denn Papst Benedikt XVI. Verzichtete ja als erster Papst seit über 700 Jahren auf sein Amt. Und zu seinem Nachfolger wurde mit Papst Franziskus erstmals ein Lateinamerikaner gewählt. Und auch dieser Song von Pharrell Williams und Robin Thicke stammt aus dem Jahre 2013, Blurred Lines.
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0: Das waren Pharrell Williams und Robin Thicke mit Blurred Lines und meine Güte, das liest sich ja wie ein Streberzeugnis. In Deutschland erreichte der Song den Platz 1, in der Schweiz den Platz 1, in Österreich den Platz 1, in England den Platz 1 und in den Vereinigten Staaten, richtig, auch Platz 1.
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2: Und auch im Jahre 1963 wurden schon Partys gefeiert und das ist ihre Party, nämlich die Party von Leslie Gore.

1963 meldete Walter Bruch das Farbfernsehverfahren PAL zum Patent an und führte es auch gleich in Hannover vor. Und auch Leslie Gore feierte im Jahre 1963 eine bunte Party. It's my party!

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1: Im Studio von Riebesel Freundlieb. Nach einem KI-Hacker-Angriff plant die Bundesregierung den Aufbau eines entsprechenden Sicherheitsinstituts. Das Bundesdigitalministerium spricht etwa von einer deutlichen Veränderung der Bedrohungslage. OpenAI-Modelle brachen bei einem Test aus ihrer abgeschotteten Umgebung aus und drangen in Systeme einer anderen Firma ein. Dazu sagte der Cyber-Experte Dennis Kenji Kipka im ZDF.
2: Dieser Vorfall ist schon in dieser Tiefe ein disruptives Ereignis, weil man jetzt erstmals auch feststellen konnte, dass eben diese Theorien, die man bislang hatte und diese Vermutungen und Sorgen, dass eben KI-Systeme, andere Computersysteme, Netzwerke infiltrieren können, durchaus berechtigt sind. Wir sind definitiv bereits dabei, die Kontrolle über künstliche Intelligenz zu verlieren.
1: OpenAI will nun die Sicherheitsvorkehrungen verstärken. Um die Wirtschaft wieder anzukurbeln, setzt die Bundesregierung stärker auf Start-ups. Dafür ist jetzt ein ganzer Katalog mit über 150 Maßnahmen auf den Weg gebracht worden. Einzelheiten von Silas Quiring.
3: Schwarz-Rot will zum Beispiel Bürokratie und Hürden bei der Personalsuche abbauen. Außerdem soll unter anderem mehr privates Kapital die Finanzierung verbessern. Erstmals will sich der Bund auch an Start-ups im Militärbereich beteiligen. Schon jetzt boomt die Start-up-Szene in Deutschland. Im ersten Halbjahr gab es über 3000 Gründungen, so viele wie noch nie. Das Maßnahmenpaket soll dafür sorgen, dass die Unternehmen auch langfristig in Deutschland bleiben.
1: Die Nachfolge für Jens Spahn als Fraktionschef der Union im Bundestag steht offenbar. Kanzleramtschef Thorsten Frey soll das Amt übernehmen. Darauf haben sich die Unionschefs Merz und Söder geeinigt. Wer für ihn im Kanzleramt übernimmt, ist aber noch offen. Bei den Spritpreisen ist keine Entspannung in Sicht. SPD-Generalsekretär Klüssendorf fordert deshalb in der Neuen Osnabrücker Zeitung zum Beispiel eine neue Spritpreisbremse. Die ist aber zu teuer, sagt Bundeswirtschaftsministerin Reiche von der CDU. Neue Maßnahmen seien nicht geplant, so Reiche bei NTV. Der spanische WM-Held Lamine Yamal hat auch eine Frankfurter Modemarke zum Jubeln gebracht. Beim Feiern nach dem Finale war auf TV-Bildern immer wieder der Bund seiner Unterhose zu sehen. Wenig später war die Buchse im Netz komplett ausverkauft.
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4: Mit KI-Support. Viele Wolken sind weiter dabei, dazu kann es im Osten ab und zu noch einen Schauer geben, vielleicht auch mal ein kurzes Gewitter und von Nordwesten her lässt der Regen eher nach. In der Nacht sinken die Temperaturen auf 15 bis 8 Grad. Morgen geht's oft mit Sonne und Wolken weiter, meistens trocken, maximal bis 27 Grad.

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2: Jedes Jahr hat ja seine Überraschungshits und das war 1997 nicht anders. Damals standen lateinamerikanische Rhythmen in den Charts und zwar von einer Band namens Bellini. Und wer jetzt glaubt, diese Band, die kommt direkt aus Rio de Janeiro in Brasilien? Nein, getäuscht, denn das ist eine deutsche Band aus Berlin und sie spielen jetzt Samba de Janeiro.

Samba de Janeiro, lateinamerikanische Rhythmen, diesmal nicht Made in Brazil, sondern Made in Berlin, denn das war Bellini, eine Band aus Berlin. Und in unserer Hauptstadt Berlin, da lebten im Jahre 1997 3,45 Millionen Menschen, heute sind es ein paar hunderttausend mehr. Und der regierende Bürgermeister, der wurde damals von der CDU gestellt, das war Eberhard Diepken. 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Und die Interpreten, die wir jetzt hören werden, die kommen definitiv nicht aus Berlin, denn das klingt gleich alles very British bzw. amerikanisch. Und da täuschen wir uns auch nicht. The Eternal ist eine Girl Group aus England und B.B. Winans, ein Rhythm and Blues Sänger aus den Vereinigten Staaten. Und wir hören sie gemeinsam mit I Wanna Be The Only One.

0: I Wanna Be The Only One, schöne Rhythm and Blues Musik von B.B. Winans und The Eternal und der Lohn, Platz 1 in den englischen Top 20 im Jahre 1997.
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4: Seine größten Erfolge, die hat Ray Garvey bisher in den Charts hier bei uns in Deutschland gefeiert. Und so ist das auch mit diesem Song aus dem Jahre 2015.

0: Das war Ray Garvey mit seinem Song Armor, den er gemeinsam mit Tim Myers komponiert hat und den er alleine gesungen hat, denn von seinen Raymond, da hat er sich ja schon im Jahre 2010 getrennt.
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0: Mit Musik geht bekanntlich alles besser und ich hoffe, eure Laune ist sowieso schon gut. Na, wir können aber noch ein bisschen was dran tun. Hier ist ein schöner Song, der die Laune noch weiter verbessert. Hier ist Ellie Goulding on My Mind.

Im Jahre 2014 hat sie den Brit Award als beste weibliche Sängerin in Großbritannien gewonnen und im Jahre 2015, da hat sie diesen Song ganz gut in den Charts platziert. Ellie Goulding natürlich, On My Mind.

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1: Im Studio Fenribe sei freundlieb. Bahnpendler müssen sich auf höhere Preise im Regionalverkehr einstellen. Die Bundesnetzagentur hat die Gebühren für die Nutzung der Schienen neu geregelt. Für Regionalzüge müssen die Nahverkehrsunternehmen künftig deutlich mehr zahlen, wenn sie auf Schienen der Deutschen Bahn unterwegs sind. Die machen über 85% des Schienennetzes aus. Hintergrund ist ein Urteil des Europäischen Gerichtshofs. Eine bisherige Preisbremse für den Regionalverkehr war nicht rechtens. Für die Unternehmen bedeutet das rund 400 Millionen Euro Mehrkosten. Sie warnten bereits nach dem Urteil im März vor möglichen Folgen wie höhere Ticketpreise oder weniger Verbindungen. Nach dem Hackerangriff einer KI des ChatGPT-Konzerns OpenAI reagiert jetzt auch die Bundesregierung. So wurde die Gründung eines KI-Sicherheitsinstituts beschlossen. Hanna Messerschmidt.
2: Man nehme die Entwicklungen in Sachen künstlicher Intelligenz sehr ernst, sagte ein Regierungssprecher. Das Bundesdigitalministerium spricht etwa von einer deutlichen Veränderung der Bedrohungslage. Die neuen KI-Modelle haben genau das getan, wovor viele Experten schon lange warnen, sich ungeplant selbstständig gemacht und einen Hackerangriff gestartet. Bei einem Probelauf ist die Software aus der Testumgebung aus und ins System einer anderen Firma eingebrochen. OpenAI will jetzt die Sicherheitsvorkehrungen verstärken.
1: Kanzleramtschef Thorsten Frey soll neuer Fraktionschef der Union im Bundestag werden. Darauf haben sich CDU-Chef Merz und der CSU-Vorsitzende Söder geeinigt. Die Fraktion soll Frey nächste Woche wählen. Der bisherige Fraktionschef Spahn war nach der Debatte über seine Vaterschaft per Leihmutter zurückgetreten. Olympia-Feeling in und um Hannover. Dort starten heute die Finals. Dabei werden in 24 Sportarten insgesamt 143 deutsche Meistertitel vergeben. Jana Klonikowski.
3: Die Finals gibt es seit 2019 und sie sind seitdem ständig gewachsen. Auch dieses Jahr sind wieder neue Sportarten mit dabei, wie zum Beispiel Beachvolleyball, Gewichtheben und Surfen. Die Idee, die deutschen Meisterschaften in eher kleineren Sportarten gleichzeitig an einem Ort stattfinden zu lassen, so eben eine Art Mini-Olympia auf die Beine zu stellen und so auch für mehr Aufmerksamkeit zu sorgen. Viele Wettbewerbe sind für Zuschauer vor Ort außerdem kostenlos zu sehen.
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4: Mit KI-Support. Wolkig geht's gerade weiter und an der Nordsee kann's auch mal ein bisschen regnen oder kurze Schauer geben. Sonst bleibt's meist trocken. Die Temperaturen liegen aktuell bei 13 bis 6 Grad. Tagsüber dann viel Sonne, aber nicht überall. Östlich der Elbe und in den östlichen Mittelgebirgen ziehen ab und zu Schauer durch. Vereinzelt ist auch ein kurzes Gewitter drin. Dazu maximal bis 27 Grad.

Meghan Trainor, sie war die Entdeckung und die Überraschung des Jahres 2014. All About That Bass hieß der Song und der Nobelpreis für Chemie, der ging in diesem Jahr an Erik Betzig, an Stefan Hell und William Mörner für die Entwicklung von superauflösender Fluoreszenzmikroskopie. Und auch dieser Song wurde gerne gehört im Jahre 2014. David Guetta und Sam Martin.

0: David Guetta und Sam Martin mit einem musikalischen Diamanten aus dem Jahre 2014. Das war Lovers on the Sun.
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0: Brian Hyland mit einem Song aus dem Jahre 1962, Sealed with a Kiss. Und das Jahr 1962, das war auch das Jahr, in dem man anfing, sein Auto nicht mehr zu Hause zu waschen, sondern damit in eine Waschanlage zu fahren. Denn genau im Jahre 1962, da erfanden die beiden Deutschen Gerhard Weigele und Johann Sulzberger die erste vollautomatische Waschanlage. Naja, so ganz vollautomatisch war sie noch nicht. Man musste in eine Halle fahren und da waren Bürsten, eigentlich genauso wie heute, die sich ein wenig drehten. Und na, ein bisschen sauberer kam das Auto hinterher dann raus. Und aus eurem Radio, da wird jetzt gleich noch ein Song aus dem Jahre 1962 aus den Lautsprechern kommen, nämlich ein Song von Little Eva.
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0: Nämlich dieser, den sie damals zum ersten Mal erfolgreich in den Charts platzieren konnte. Hier ist Little Eva mit The Locomotion. Everybody.

0: Das war die kleine Eva, Little Eva mit The Locomotion. Und die Songs damals waren kurz.
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0: Kaum ein Song war in den 60er Jahren länger als 3 Minuten. Und weil viele Songs auch gut waren, hören wir uns jetzt gleich noch einen dritten in der Reihe an. Nils Sedaka. Auch aus dem Jahre 62. Breaking up is hard to do.

0: Nils Sedaka, mehr als 1000 Songs hat er komponiert. Nicht alle waren Hits, aber dieser, das war einer. Breaking up is hard to do.
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